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1: Donnerstag, den 6. Januar 1983, New York.
2: Als ich ins Büro kam, drückte mir Vincent einen Brief in die Hand. Er war von Bob. Er geht. Keiner im Büro weiß davon, nur Gail, Robert und Fred. Wie ich höre, hat er einen Agenten, Janklow, ein bedeutender Literatenanwalt. Ich freue mich für Bob, wirklich. Doch ich finde, er hätte weiterarbeiten sollen,

0: bis wir Ersatz gefunden haben. Es ist hässlich von ihm, so ohne Vorwarnung zu gehen. Keiner im Büro weiß es, außer den genannten Leuten. Doch außerhalb des Büros wissen es alle. Bob ist schlicht größenwahnsinnig geworden. Er verkehrt dauernd mit reichen Leuten und meint, er müsste das auch alles haben. Doch Magazinredakteure verdienen nun mal nicht so viel. Andererseits hat er viel nebenbei verdient. Er bekam Provision für die Porträts und kriegt 50% von Brunos Fotoportfolio. Doch im Grunde wollte er 50% von Interview. Zumindest glaube ich, er sagte 50. Ich konnte nicht richtig verstehen, ob er 50 oder 15 sagte. Gegen 7 fuhr ich nach Hause, setzte Jay ab, Taxi $5. Ich wollte zu Hause bleiben und telefonierte mit Christopher und Fred. Weißt du, Geld ist nicht der Grund, weshalb Bob gegangen ist, denn er hat gut verdient. Er hatte schon lange vor, zu gehen. Vielleicht kommt er mit Thomas Ammann ins Geschäft. Bob kann sehr gut Kunst verkaufen. Wenn jemand sagt, er will kein Porträt, zieht Bob nur ein Gesicht und geht. Und er scheut sich nicht, Leute zu mahnen, wenn sie ihre Rechnungen nicht bezahlen. Sogar Fred ist darin zurückhaltend, Bob nicht. Wenn er einen guten Job in Aussicht hat, freut mich das sehr für ihn. Er hätte nur nicht Knall auf Fall gehen dürfen. Das Schlimmste ist, so ein Verhalten ist nicht professionell.
1: Freitag, den 7. Januar 1983.
0: Die Zeitungen schreiben eine Menge über Bob Colacello und im Büro wurde immer noch über seine Kündigung getuschelt. Jane Holzer rief an und sagte, sie habe es von Steve Rabell erfahren. Ich wechselte das Thema. Fred meint, wir sollten nicht überstürzt einen neuen Chefredakteur einstellen.
1: Freitag, den 14. Januar 1983.
0: Ich sah mir, denn Sie wissen nicht, was Sie tun, an. Es war merkwürdig. Sal Mineo sah aus wie ein Baby, wie ein richtiges Baby. Und James Dean und Dennis Hopper wirkten dagegen wie erwachsene Männer. Man kann sich überhaupt nicht vorstellen, was dieses junge Ding mit den beiden anstellen will. Und doch sollen alle in einem Alter sein. James Dean sah so modern aus, Jeans, Lacoste-Hemd und die rote Windjacke. Wenn er sich vorbeugte, sah man, dass er kein Unterhemd trug. Natalie Wood war ideal, ein amerikanischer Teenager, und sie sah nie besser aus. Dennis sah so gut aus. Es war ein trauriger Film. Die Hausangestellte war ein Überbleibsel aus Imitation of Life. Sie hatte ein Medaillon mit dem heiligen Christophorus und klagte über den armen kleinen Sal Mineo. Warum durfte er niemanden haben? Es war traurig. James Dean hatte seinen Kopf in Natalies Schoß gelegt. Dann kam Sal Mineo, legte seinen Kopf auf James Deans Bauch und schlief ein. Und dann schlichen sich James Dean und Natalie auf Zehenspitzen davon, weil sie knutschen und allein sein wollten. Es war so traurig, dass er niemanden hatte.
1: Donnerstag, den 27. Januar 1983.
0: Ich fliege zum ersten Mal nach Atlantic City. Ich sehe mir gemeinsam mit Diana Ross Frank Sinatras Show an und bringe dem Besitzer des Golden Nugget eine Grafik von Dianas Porträt mit. In Atlantic City wurden wir von einem Typ abgeholt, den Edmund Gordney irgendwann mal ins Büro mitgebracht hatte. Er fuhr uns zum Golden Nugget. Das Lokal gehört seinem Bruder Steve Wynn. Diana konnte sich nicht entscheiden, welches Kleid sie anziehen sollte. Ich sagte, ich sei ihr Friseur und werde die Wahl für sie treffen. Doch dann konnte ich mich auch nicht entscheiden. Schließlich nahm sie ein enges weißes Kleid, aber dann überlegte sie es sich wieder anders. Sie zog enge schwarze Hosen und einen Top an. Sie führten uns durch das Golden Nugget. Das war aufregend. Es gibt dort sage und schreibe 18 Restaurants, alle im viktorianischen Stil. Ich fragte, warum dort alles viktorianisch ist, und der Typ sagte, kein Mensch würde in moderner Umgebung spielen. Wir fuhren mit dem Fahrstuhl 5 Stockwerke hoch. Sie sagten, sie würden mir jederzeit ein Flugzeug schicken, egal wann. Doch als ich ihnen sagte, ich sei kein Spieler, war ich für sie gestorben. Diana ist eine leidenschaftliche Spielerin, aber dort hat sie noch nicht gespielt. Wir hörten, dass Frank Sinatra stets pünktlich beginnt und gingen deshalb in den Saal. Er hatte 500 Sitzplätze. Für 200 Plätze werden Karten verkauft. Die restlichen 300 gehen an Prominente. Frank kam raus und sang alle seine Songs. Es war großartig. Er stellte Diana Ross und mich dem Publikum vor. Wir haben heute 2 fabelhaft berühmte Leute unter uns, beide einzigartig auf ihrem Gebiet. Er ist Künstler, sie ist Sängerin. Und diese Ansage ging noch lange weiter. Danach waren wir in Sinatras Suite. Zum ersten Mal gab er mir die Hand, also wirklich, er sieht großartig aus. Wie alt er ist? Ungefähr 67. Er trägt kein Toupet, da bin ich ganz sicher. Ich bin fest davon überzeugt, dass er keins trägt. Vielleicht hat er sich Haare transplantieren lassen. Der Schneider war da und nahm für Anzüge Maß. Obwohl er hetero war, küsste und umarmte Sinatra die Typen wie ein Schwuler, ziemlich tuntenhaft. Frank sagte, er wolle für sein nächstes Album ein Stück mit Michael Jackson aufnehmen und Diana sagte, warum machst du keins mit mir? Als Diana und ich einen Moment allein waren, sagte ich zu ihr, dass viele Leute mit komischen Namen da seien. Sie drückte ihre Nase zur Seite und sagte, meinst du solche? Und das sah lustig aus, ganz Mafia. Zu Hause um 12.
1: Montag, den 31. Januar 1983.
0: Traf mich mit Lydia, Taxi Dollar 6 zur Gymnastik. Dann hatte ich eine Verabredung mit Keith Haring, Taxi Dollar 350, fuhr mit Chris und Peter. Keith hat für 1000 Dollar ein riesiges Studio ohne Bad gemietet, es ist toll. Ein puerto-ricanischer Junge saß herum und ich wollte wissen, was er dort tut. Keith sagte, er mache die Schrift bei seinen Graffiti. Das verwirrte mich. Ich fragte mich, was Keith dann eigentlich macht. Wahrscheinlich malt er um die Schrift herum.
1: Montag, den 7. März 1983.
0: Ich fuhr zu Dr. Silver, dem Pickeldoktor, Taxi Dollar 7. Er empfahl mir, mehr Wasser zu trinken. Ich werde seinen Rat befolgen, doch glaube ich nicht, dass es mir gefällt, so oft pinkeln zu gehen. Schließlich müsste ich jedes Mal nach Hause fahren, weil ich öffentliche Toiletten äußerst ungern benutze.
1: Dienstag, den 15. März 1983.
0: Es war ein schöner Tag. Als ich auf der Straße spazieren ging, rief ein kleines Mädchen, es war vielleicht 6 oder 7, einem anderen zu, sieh mal, der Typ mit der Perücke. Ich wurde verlegen und verlor dann völlig die Beherrschung. Der ganze Nachmittag war mir verdorben. Ich war deprimiert.
1: Donnerstag, den 31. März 1983.
0: Habe mich mit Jay Shriver im Armdrücken gemessen. Er ist wirklich stark. Keiner weiß wovon. Er trainiert nicht. Ich konnte ihn kein einziges Mal schlagen. Ich musste ihm in die Finger beißen. Er kann Liegestütze mit einer Hand. Ich nicht.
1: Donnerstag, den 7. April 1983.
0: Jet rief an. Es war das erste Mal seit 2 Jahren, dass wir uns wieder sachlich unterhalten haben. Es ging um Keith Richards. Keith möchte Pani Hansen einen Rubin kaufen und will wissen, wo man ihn begutachten lassen kann. Es kann einem nämlich überall passieren, dass ein Stein ausgetauscht wird. Der Einzige, der das mit Sicherheit nicht tut, ist John Reinhold. Und zwar deshalb, weil es ihm selber mal in San Antonio passiert ist. Jemand hat bei den Sachen, die er verkauft hatte, einen Stein ausgetauscht und dann behauptet, er selbst habe es getan. Um Ärger zu vermeiden, hat er bezahlt, weil man in so einem Fall nichts beweisen kann. Ich glaube, sogar die angesehensten Geschäfte tun es. Wo es auf jeden Fall passiert, ist bei Auktionen. Man geht mit dem Stein in eine Ecke, sieht ihn sich an und tauscht ihn aus. Traf Chris und Peter. Sie hatten einen Freund mit, der für Kandidaten der Demokraten Spenden sammelt. Er verdient damit 1000er pro Woche. Sein letzter Kandidat hat verloren. Wie er erzählte, hatte dessen Frau darauf bestanden, Diamanten und Modellkleider zu tragen, als sie in die Armenviertel gingen, weil sie wollte, dass er verlieren sollte. Sie hatte keine Lust, die Stadt zu verlassen und nach Washington zu ziehen. Außerdem sollen sie einen Apparat gehabt haben, der die Briefmarken schief auf die Briefe klebt, weil man dann mehr Antworten bekommt. Es wirkt persönlicher.
1: Mittwoch, den 20. April 1983.
0: Ich sehe schlimm aus. Ich muss mein Gesicht liften lassen. Make-up nützt nichts. Man sieht trotzdem die eingefallenen Wangen. Und den Hals. Der Hals lässt sich nicht mal mehr in einem Rollkragen verstecken.
1: Montag, den 25. April 1983.
0: Im Magazin der Times vom Sonntag stand ein Artikel über die jungen italienischen Maler. Sieht ganz so aus, als sei Amerika tatsächlich out. Ich werde es jetzt schwer haben, mich noch zu behaupten.
1: Sonntag, den 8. Mai 1983.
0: Beschäftigte mich zu Hause mit Schachteln. Wenn man Kartons glättet, sind sie sehr schön.
1: Sonntag, den 19. Juni 1983.
0: Ich habe über die Straßenhändler nachgedacht, weil ich darüber im Fernsehen einen Bericht gesehen habe. Der Sprecher strahlte förmlich, als er sagte, die Stadt habe bei ihnen Waren im Wert von 485.000 Dollar beschlagnahmt. Was soll das? Die Schwarzen, die da auf der Straße arbeiten, wollen doch nur verkaufen. Aber jetzt werden sie anfangen zu stehlen. Gut, Straßenhändler sind unordentlich dreckig und verstopfen die Straßen, aber sie versuchen doch nur zu arbeiten. Und das Fernsehen jubelt auch noch, wenn man ihnen das Geschäft kaputt macht.
1: Donnerstag, den 30. Juni 1983.
0: Wir hielten an dem neuen Haus. Robert Hayes trägt jetzt tatsächlich Anzüge. Er sieht wirklich gut aus, wie Bob Colacello. Es steht ihm. Aber er nimmt seinen Hund mit ins Büro und Hunde können Krankheiten übertragen. Was mache ich nur mit meinen Hunden? Ich lasse sie immer so nah an mich heran, wenn sie draußen auf der Straße waren. Halston lässt Linda nie auf die Straße. Sie verrichtet ihr Geschäft in der Küche. Das eine Mal, als Halston sie in den Park ließ, kam sie mit Flöhen zurück. Archie hat sie sich am selben Tag geholt. Telefon $0.50, Einkäufe $17.32.
1: Dienstag, den 5. Juli 1983.
0: Bei der Freiheitsstatue fand eine Party statt. Da ich aber schon in einer PR-Meldung gelesen hatte, dass ich auch kommen würde, war die Sache für mich erledigt.
1: Montag, den 11. Juli 1983.
0: Steve Wynn kam vorbei. Das ist der Typ aus dem Golden Nugget in Atlantic City. Er hatte seine Frau mit. Sie ist intelligent, aber alt genug, um bald durch eine Jüngere ersetzt zu werden. Sie gaben Frank und Barbara Sinatra ein Dinner im La Grenouille. Steve Wynn hatte zwei Schecks mit, Gesamtwert $1 Milliarde, von einer Bank in der Stadt. Er zeigte sie uns. Er ist wirklich sexy. Er trägt Hosen aus Europa.
1: Sonntag, den 17. Juli 1983.
0: Wieder so ein glühend heißer Tag. Ich verschlief. Half Chris und Peter mit den Problemen ihrer modernen Ehe fertig zu werden. Der Junge, in den Chris verliebt ist, kommt am Donnerstag aus Kalifornien.
1: Dienstag, den 26. Juli 1983.
0: Christopher verbrachte seinen neuen jungen Liebhaber mit ins Büro. Er hat ihn aus Kalifornien importiert, um mit ihm zusammenzuleben. Ich zeigte ihm die kalte Schulter. Ich habe mich nur deshalb so für Chris und Peter engagiert und ihnen Ratschläge gegeben, weil ich dachte, wenn ihre Beziehung wieder in Ordnung käme, dann sei auch für mich noch Hoffnung. Doch nun geht Peter mit diesem Kassierer George und Chris mit seinem neuen Freund Brian. Ich habe den Glauben an die moderne Ehe verloren.
1: Montag, den 1. August 1983.
0: Vincent holte mich im Smoking ab, Taxi $6. Wir fuhren ins New York State Theater zum Bankett der North American Watch Company. Mr. Greenberg drückte mich gegen General Haig. Er war sehr nett. Haig hielt eine Rede über Krieg und Raketen und ist dafür. Aber vielleicht braucht man das Zeug ja wirklich. Wenn ich nur daran denke, was Gordon Liddy letzte Woche so von sich gegeben hat. Aber ich weiß nicht, woran ich glauben soll. Kämpfen ist falsch. Doch wenn man nicht kämpft... Ford sagte in seiner Rede, wie froh er sei, im Ruhestand zu leben und dass er sich für Reagans Wiederwahl einsetzen werde. Und dann sagte er, dass die Leute wieder mehr Uhren kaufen könnten, jetzt wo sich die Wirtschaft erholt habe. So ungefähr drückte er sich aus.
1: Mittwoch, den 17. August 1983.
0: Fuhr in die Stadt zur Gymnastik mit Lydia und Jean-Michel, Taxi $5. Und er hat doch Körpergeruch. Er ist wie Chris, der findet Körpergeruch beim Turnen auch sexy. Ich kann das absolut nicht finden. Und vor lauter Körpergeruch habe ich angefangen, über mein Leben nachzudenken und bin zu dem Schluss gekommen, dass mir eigentlich nichts Wesentliches fehlt. Wenn ich mir beispielsweise vorstelle, wie Paige mit Jean-Michel ins Bett geht, dann frage ich mich, wie sie das nur fertig bringt. Ich meine, wie stellt sie es an? Gibt sie ihm einen Fingerzeig und sagt, oh Mann, lass uns was Ausgeflipptes machen und zusammen duschen?
1: Sonntag, den 21. August 1983.
0: Es war ein wunderschöner Tag. Niemand war da. Ich war ganz allein. Aber ich hatte trotzdem den Mut, ins Büro zu gehen. Ich nehme immer einen spitzen Stock mit, damit ich die Aufzüge aufstemmen kann, falls sie klemmen. Und wenn ich am Wochenende allein ins Büro gehe, sage ich immer jemandem Bescheid.
1: Donnerstag, den 25. August 1983.
0: Ich werde Rupert nie verzeihen, dass er mich zur Gay Night in das Stück Ein Käfig voller Narren geschleppt hat. Ich konnte mir darunter nichts vorstellen, bis wir dort waren. Nur Schwule und Lesben. Außerdem hatte ich erwartet, wir würden im Parkett sitzen. Immerhin hatten die Karten $40 gekostet. Doch unsere Plätze waren hoch oben auf dem Balkon. Es war eine Benefizvorstellung, deshalb kosteten die Karten für unten über 100 oder so. Und dann diese Schwulen. Sie wollen keine Interviews und tun ständig so, als ob sie einen nicht kennen. Aber dann gehen sie heim und ziehen über einen her. Das Stück war jedenfalls so langweilig, dass ich ein paar Mal eingenickt bin. Und dann das Publikum. Dieses Publikum. Bei jedem schwulen Satz sprangen sie von den Sitzen, johlten und applaudierten. Wirklich, bei der kleinsten Anspielung auf jemanden und etwas ging das Geklatsche los. Und alle trugen Schnurrbart. 8 von 10 Leuten hatten einen. Als endlich Schluss war, machte ich, dass ich fortkam.
1: Sonntag, den 28. August 1983.
0: Ich hatte immer mehr Bisse. Dafür gab es nur eine Erklärung, Archie musste Flöhe haben. Ich sah nach, er hatte wirklich welche. Manche Jahre sind gut für Flöhe und so eines haben wir jetzt.
1: Montag, den 29. August 1983.
0: Ich bin gerade in Hundescheiße getreten, in meiner Diele. Normalerweise trage ich Slipper, aber diesmal hatte ich keine an. Und normalerweise kann man die Scheiße eine Meile gegen den Wind riechen. Nur diesmal hat sie nicht gestunken. Ich habe sie gerade weggeputzt. Außerdem habe ich überall Flohbisse. Wenn man weiß, dass man Flöhe in der Wohnung hat, spürt man sie die ganze Zeit, egal ob sie da sind oder nicht. Ich duschte und wusch mir die Scheiße vom Fuß. Und jetzt überlege ich die ganze Zeit, welche Krankheit ich von der ganzen Geschichte bekommen kann.
1: Sonntag, den 18. September 1983.
0: Konnte nicht aufstehen, weil ich erst um 3 ins Bett gekommen war. Führte die Hunde aus. Kein Mensch rief an. Vermutlich habe ich während der Woche alle so genervt.
1: Donnerstag, den 22. September 1983.
0: Stand früh auf und fuhr wegen der Kollageninjektionen zu Karen Burke. Sie redet wie ein Wasserfall. Obwohl das Wartezimmer voll war, quasselte sie eine geschlagene Stunde. Sie behandelte meinen Hals und es tat sehr weh, eine wahre Folter. Während ich auf dem Tisch lag, erzählte sie mir ihre Lebensgeschichte. Als ich ins Büro kam, hatte Bridget gerade ihre Katze Jimmy einschläfern lassen. Ich wurde wütend und sagte, sie hätte das nie tun dürfen, ohne einen zweiten Tierarzt zu konsultieren.
1: Dienstag, den 27. September 1983.
0: Alles geht so schnell in New York. In 5 Minuten kann man vergessen sein. In weniger als 5. Du kannst jahrelang jeden Abend Millionen Leute treffen und dann vergessen sie dich in einer Minute.
1: Donnerstag, den 29. September 1983.
0: Ich wachte mit Flohbissen auf und das machte mich hysterisch. Ich rannte aus dem Haus und kaufte Flohhalsbänder für meine Knöchel.
1: Sonntag, den 23. Oktober 1983.
0: Eins meiner Bilder wird demnächst versteigert und ist nur auf 100.000 Dollar geschätzt. Ich glaube, es ist eine Coke-Battle. Reuss-Sachen verkaufen sich für 5.000, 6.000 oder 700.000. Und Jaspers Bilder für 1 Million.
1: Dienstag, den 1. November 1983.
0: Taxi, um mich mit Lydia zu treffen. $6. Ein junger Deutscher war in 860. Er sagte, er sei letzte Nacht in der Bar Cowboy gewesen. Die AIDS-Furcht sei vorbei und es herrsche wieder Stimmung.
1: Dienstag, den 8. November 1983.
0: Bei der Versteigerung gestern Abend ging mein Triple Elvis für $135.000 weg. Das ist gut. Er war auf $70.000 bis $90.000 geschätzt. Aber Thomas Ammann hat $440.000 für einen von David Whitneys Rauschenbergs geboten.
1: Samstag, den 12. November 1983.
0: Sah mir das Fenster zum Hof an. Ich saß neben einem Schwarzen, der nicht drücken wollte. Als er mich erkannte, sagte er, wir Löwegeborenen machen, was wir wollen, stimmt's? Er hatte Körpergeruch. Und er war ein Intellektueller, lachte an den richtigen Stellen. Der Film hat mir sehr gefallen. Er war in dem schönen Technicolor, das es heute nicht mehr gibt.
1: Freitag, den 18. November 1983.
0: Ging zu Karen Burke, der Kollagenfrau. Und jedes Wort, das sie sagte, war peinlich. Sie sagte, sie plane eine Studie über die Haut von Homosexuellen, weil sie angeblich so viel Sperma schlucken. Und mich führte sie als Beispiel an. Ich sah sie nur an und sagte, hören Sie zu, ich habe noch kein Sperma geschluckt. Da begriff sie, dass sie einen Fehler gemacht hatte. Und dann fragte ich sie, ob sie sich selber Kollageninjektionen geben würde. Und sie sagte, oh nein, sie sei allergisch dagegen. Es hörte sich an wie, was? Ich soll Kollagen nehmen? Sind Sie verrückt? Das war das nächste Fettnäpfchen. Und dann sagte sie, bei den Naturkosmetika, die ich entwickle, nenne ich ihren Namen. Dabei war die Idee von mir.
1: Montag, den 28. November 1983.
0: Ich schaue aus dem Fenster. Unten geht eine Frau mit ihrem Hund. Sie entfernt sich hastig von dem Haufen, den er gerade gemacht hat. Sie lässt ihn einfach liegen. Jetzt ist sie weg. Und sie hat ihn genau vor meinem Haus liegen lassen.
1: Dienstag, den 29. November 1983.
0: Die New York Times brachte einen großen Bericht über AIDS. Das Tourismusgeschäft in Haiti sei total zusammengebrochen. Ging zum Trump Tower, legte einen Stapel Interviews aus und sah zu, wie die Leute sie mitnahmen. Eine Dame bat mich zitternd um ein Autogramm. Und dann sagte sie, Gott segne sie. Ich hoffe, sie behält recht.
1: Sonntag, den 4. Dezember 1983.
0: Steve Rabel rief an, er wolle mich um 6.30 Uhr mit Bianca und Ian Schrager abholen. Im Helmsley Palace war eine Philip-Johnson-Ausstellung mit Jackie O. Zog mein Smoking an, gab Jackie O die Hand. Sie hat mich nie mehr zu ihrer Weihnachtsparty eingeladen, also ist sie eine blöde Kuh. Und wenn sie es jetzt täte, ging ich nicht mehr hin. Ich würde ihr sagen, sie solle sich um ihren eigenen Kram kümmern. Immerhin bin ich genauso alt wie sie, also kann ich ihr auch einen Korb geben. Aber sie kommt mir älter vor als ich. Aber mir kommen ja alle Leute älter vor. Philipp war irgendwie süß. Er sagte, dies sei nicht seine Ausstellung, sondern seine Hinrichtung. David Whitney trank Martinis und sagte, sobald Philipp abkratzt, sollten wir beide uns zusammentun. Bob Rauschenberg musste ich auf den Mund küssen. Und später küsste mich dieses hübsche Groupie auf den Mund. Also, falls ich mir was geholt habe, im Tagebuch steht, von wem? Taxi, $7.
1: Dienstag, den 13. Dezember 1983.
0: Gestern hat es stark geregnet. Benjamin und ich schlenderten über die Madison Avenue. Und es ist immer das gleiche Problem. Man weiß nie, ob man viele kleine, billige Geschenke oder lieber ein großes, teures Stück kaufen soll. Und dieses Jahr fällt mir auf, dass Neues wieder gefragt ist. Voriges Jahr galt eher Nostalgie. Wer letztes Jahr eine Uhr aus den 30er Jahren hatte, war schick. Taschenuhren sind out. Armbanduhren sind noch in. Aber wohl nicht mehr lange. Das ist der zweite Sammlertrend, den ich ausgelöst habe, das Sammeln von Armbanduhren. Der erste Trend war Art Deco. Dieses Jahr kann man Taschenuhren, für die man letztes Jahr noch $12.000 bezahlt hat, für $4.000 kriegen. Und solche, die $85.000 gekostet haben, kriegt man für $35.000.
1: Samstag, den 24. Dezember 1983.
0: Bei Helston war es wirklich weihnachtlich. Das Dinner war exzellent. Truthahn mit Preiselbeeren. Ich fraß mich voll wie ein Schwein. Helston schenkte mir einen alten Anzug, der ungefähr 40 Zentner wog. Die Geschenke waren nicht sonderlich toll. Anders als bei anderen Weihnachtsabenden, die ich dort erlebt habe. Benjamin wollte mich zum Gehen überreden, damit er auch abhauen und sich amüsieren konnte. Und um 12 hatte er mich soweit. Er begleitete mich nach Hause. Ich hing noch eine Weile rum und war melancholisch. Dann nahm ich ein Valium und vergaß die Welt.

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1: Montag, den 2. Januar 1984. Aspen, New York.
2: Kam nach Hause und war sehr müde. Sah fern, nahm ein Valium. Habe während der Tage in Aspen nicht einmal gebadet und nie die Kleider gewechselt. Ihm gelebt wie ein Schwein. Eine gute Geschichte, was? Aber mein Parfüm hat gewirkt und ich hatte keinen Mundgeruch. Aber ich war niedergeschlagen, weil John so reserviert ist. Er sagt, er muss für sich sein und ich habe immer das Gefühl, dass er kurz davor ist, mich zu verlassen. Deshalb komme ich nie richtig zur Ruhe.
1: Sonntag, den 7. Januar 1984.
2: Musste zu Keith Harrings Ausstellung gehen, letzter Tag. Taxi $8. Fuhr den weiten Weg, weil ich sehen wollte, was die anderen so machen und wurde neidisch. Kaufte Plakate der Ausstellung, $95. Sie war im Disco-Anbau der Tony Schafrasi Gallery. Traf eine Menge Leute und es war unheimlich. Die Ausstellung von Keith erinnerte mich an alte Zeiten, als ich noch oben war. Und dann sahen wir uns Lichtensteins Schau an. Er hat ein Wandgemälde gemacht. Ich verstehe das nicht. Direkt auf die Wand. Macht er den Kids ihre Graffiti-Geschichten nach? Also ich finde das albern. Warum tut er sowas? Anschließend gingen wir in Peter Bonniers Galerie. Gemälde von Steve Jaffe. Ein Porträt von Jean-Michel war darunter. Und Jean-Michel erzählte mir, dass dieser Typ arbeitet wie ich. Er paust durch.
1: Montag, den 9. Januar 1984.
2: Fred kam und sagte als erstes, ich hätte seinen Weihnachtsschal geklaut. Und das stimmt. Bridget muss es ihm erzählt haben. Sie hat offensichtlich nichts Besseres zu tun, als ihm zu erzählen, dass ich den Schal gestohlen habe, der während seiner Abwesenheit für ihn abgegeben wurde. Ich glaube, sie hat sie nicht mehr alle.
1: Mittwoch, den 29. Februar 1984.
2: Time hat mir ein Bild von Michael Jackson geschickt und ich sollte ein Titelblatt machen. Aber dann hat dieser dämliche Hart bei den Vorwahlen in New Hampshire Mondale geschlagen und sie haben ihr Cover aktualisiert. Angeblich machen sie Michael jetzt später, aber da habe ich meine Zweifel.
1: Donnerstag, den 1. März 1984.
2: Am Morgen rief Jay an und sagte, der Time-Titel mit Michael Jackson sei wieder akut.
1: Dienstag, den 6. März 1984.
2: Arbeitete bis 8 an dem Michael Jackson-Titel für Time. Dann sah ich einen grässlichen alten Film im Fernsehen mit Joan Collins.
1: Mittwoch, den 7. März 1984.
2: Machte den Michael Jackson-Titel fertig. Mir gefiel er nicht, aber den Kids im Büro. Dann kamen die Leute von Time, um ihn sich anzusehen, ungefähr 40 Leute. Sie standen herum und sagten, er werde die Verkaufszahlen an den Kiosken um 400 steigern. Und vermutlich glaubten sie das auch. Später rief dieser Typ von Time an und sagte, sie nehmen den Titel. Ich glaube, die gelbe Version.
1: Montag, den 12. März 1984.
2: Time ist erschienen, und zwar mit dem Michael Jackson-Cover. Der Titel wurde nicht gekippt. Und der Artikel im Heft war verrückt. Sie fragten ihn, ob er sich einer Geschlechtsumwandlung unterziehen wolle, und er sagte nein. Das Cover hätte mir blau vertragen. Ich habe dem Tagebuch noch nicht erzählt, dass Michael Sklar gestorben ist, oder? Er starb vor ungefähr 2 Tagen. Im Nachruf stand, dass er in Andy Warhols Trash und Lamour Hauptrollen gespielt hat und dass er an Lymphknotenkrebs gestorben ist. Ob das AIDS ist? Aber Michael hat es doch nie wild getrieben. Er hat hart gearbeitet.
1: Donnerstag, den 15. März 1984.
2: Mir war sterbenselend. Ich hatte Karottensaft getrunken und ein paar Bohnen zum Lunch gegessen. Und als ich gestern nach Hause kam, fühlte ich mich nicht gut. Ich war zu einem Dinner für Egon von Fürstenberg und Mrs. Egon eingeladen und musste mich entscheiden, ob es mir gut genug ging, um hinzugehen. Ich ging, eine Stunde zu spät, schließlich hin. Man setzte mich neben Mrs. Egon, aber kaum hatte ich das Essen gerochen, wurde mir furchtbar übel. Und ich musste nach Hause. Aber ich behielt alles drin. Die Hunde saßen die ganze Nacht auf mir und ich hoffte, sie würden sich die Krankheit von mir holen und mich von ihr befreien. Es ist wirklich unheimlich, wenn einem so schlecht ist.
1: Sonntag, den 18. März 1984.
2: Das Telefon klingelte kein einziges Mal. Warte mal, es hat doch geklingelt.
1: Donnerstag, den 5. April 1984.
2: Vor einiger Zeit riefen Journalisten an und fragten, was ich von Campbells neuen Suppendosen halte. Von diesen Plastikdosen, die man knautschen kann. Und ich sagte, oh ja, tolle Idee, einfach toll. Und dann bekam ich einen furchtbar netten Brief von einem Typ von Campbell's, der schrieb, ich freue mich, dass Sie mit uns der Meinung sind, dass wir einen New Look gebraucht haben. Ich hätte antworten sollen, und ich schaffe mir eine neue Perücke an.
1: Dienstag, den 10. April 1984.
2: Holte John Reinhold ab, um mit ihm zu Yokos Smoking-Dinner für Vasarely zu fahren. Taxi Dollar 4. Wir fuhren also ins Dakota und mussten in der Halle die Schuhe ausziehen. Sie hatte viele hübsche Jungen als Kellner engagiert. Ich wusste nicht, welcher davon Sam Havertoy war, der Liebhaber, der bei ihr wohnt. Er ist Dekorateur. Ich kannte keinen, aber jeder stellte etwas dar. John Cage war da und Merce Cunningham. Und der kleine Sean Lennon verliebte sich spontan in mich. Er sagte, warum sind deine Haare so komisch? Ich sagte, Punk. Er sagte, wie heißt du? Ich sagte, Adam. Dann bat ich ihn, mir einen doppelten Champagner zu bringen. Und als er damit zurückkam, sagte er, jemand habe ihm erzählt, ich sei Andy Warhol. Und dann ging er zu allen hin und sagte, wisst ihr, wer da ist? Das ist Andy Warhol. Und ich machte meinen kleinen Trick und riss einen Dollarschein in zwei Hälften. Und er sagte, du musst mir ein Autogramm geben. Also schrieb ich, für Sean Andy. Und er sagte, dein Vorname interessiert mich nicht, ich will deinen Nachnamen. Ich sagte, dass ich gar nicht so berühmt sei und die anderen Leute hier viel berühmter seien. John Cage zum Beispiel. Er solle sich ein Autogramm von ihm holen. Und das tat er dann auch. Und John gab ihm seine schönste Unterschrift. Und dann ließ ich schon von ihm ein J malen, kam zu mir, zerriss das J in zwei Hälften und gab mir eine davon. Ach ja, als ich letzte Woche zu Hause aufräumte, fielen aus meiner Schublade Bilder von John und Yoko, die ich in den 60er oder frühen 70er Jahren aufgenommen habe. Und zwei der Fotos waren Doppelbelichtungen ihrer Gesichter. Es tat mir in der Seele weh, eins davon wegzugeben, doch ich tat's. Die eine Aufnahme, auf der man beide noch unterscheiden kann, gab ich Yoko. Die andere, auf der ihre Gesichtszüge ineinander fließen, behielt ich. Wann könnten diese Fotos entstanden sein? Mal überlegen. Ich ging mit John und Yoko durch die Stadt und zwar auf der Suche nach einem Haus. Also hatte ich das Haus in der Bowery noch nicht gekauft, 1969 also. Und in der Green Street standen drei Häuser zum Verkauf, jedes für $200,000. Yoko wollte eins kaufen, John wollte eins kaufen und ich wollte eins kaufen. Und dann wurde Yoko gierig und wollte alle drei, doch am Ende hat sie gar keins gekauft. Aber da war ich schon aus dem Rennen. Dieses Haus wäre heute Millionen wert. Das Dinner wurde serviert und ich saß neben Walter Cronkite. Wir unterhielten uns, es war interessant, er sagte, seiner Ansicht nach sei Carter der intelligenteste Präsident gewesen. Und dann erzählte er mir, wie er vor Jahren zu einem Interview mit Nixon ging, als Nixon wieder einmal für die Präsidentschaft kandidierte. Sie ließen ihn vor der Tür warten und er hörte, wie Nixon drin am Telefon Pisse und Schwanzlecker und Scheiße sagte. Und Walter Cronkite dachte, das sei extra für ihn so arrangiert, um ihn glauben zu machen, Nixon sei ein echter Macho. Doch als dann Jahre später die Watergate-Tonbänder an die Öffentlichkeit kamen, war er überrascht, dass Nixon in Wirklichkeit die ganze Zeit so redete.
1: Montag, den 16. April 1984.
2: Robert Hayes liegt mit Lungenentzündung im Krankenhaus. Aber ich glaube nicht, dass er das hat, was er befürchtet. Ich glaube, er ist nur erschöpft und hat Angst, weil Chisco es hat. Ich glaube nicht, dass man es so leicht bekommt. Ich habe in 5 Minuten ein Hundebild gemacht. Um 5:05. Ich nahm ein Foto, warf es mit dem Projektor an die Wand, befestigte Papier an der betreffenden Stelle und zeichnete das Bild nach. Zuerst zeichnete ich und dann malte ich wie Jean-Michel. Ich glaube, die Bilder, die wir zusammen machen, sind besser, wenn man nicht unterscheiden kann, wer was macht. Setzte Benjamin ab. $7.
1: Dienstag, den 17. April 1984.
2: Ging in ein japanisches Restaurant, um etwas zwischen die Zähne zu kriegen. $75. Die Kellnerin konnte kein Englisch, wollte aber ein Autogramm von mir. Daher vermute ich, dass mein Werbespot in Japan noch läuft.
1: Sonntag, den 22. April 1984, New Hampshire, New York.
2: Ned Roram hat sich mit Anais Nin getroffen. Jetzt kann sie ihn in ihrem Tagebuch erwähnen und er sie in seinem. Das will ich auch machen. Ich möchte jemanden finden, der auch ein Tagebuch führt, damit jeder ins Tagebuch des anderen kommt.
1: Mittwoch, den 25. April 1984.
2: David, der junge Kennedy, lieferte heute Schlagzeilen. Er ist tot. Sie haben eine Extraausgabe gemacht und riefen die Nachricht aus. Die Zeitungen gingen weg wie nichts. David war der, von dem alle dachten, er sei vielleicht schwul. Und im Fernsehen zeigten sie eine halbe Stunde lang Count Basie. Auch er ist tot.
1: Mittwoch, den 2. Mai 1984.
2: Woody Allen hat den Prozess gegen seinen Doppelgänger gewonnen, ebenso wie Jackie Onassis ihren Prozess gegen ihre Doppelgängerin. Jetzt ist der arme Doppelgänger von Woody Allen arbeitslos. Das Gericht hat ihm erklärt, er dürfe nur in Werbespots auftreten, wenn er durch eigenes Verdienst berühmt geworden sei. Das ist doch was. Taxi Dollar 5. Und ich kann die Trumps nicht ausstehen, weil sie meine Porträts des Trump Tower nie gekauft haben.
1: Donnerstag, den 3. Mai 1984.
2: Mary Richardson rief an und sagte, der junge Kennedy, David, der an einer Überdosis gestorben ist, habe in seiner Wohnung nur ein Bild an der Wand gehabt. Und zwar die Serviette, auf die ich ihm etwas gezeichnet habe.
1: Sonntag, den 24. Juni 1984.
2: Die Ärzte vermuten, dass Fred Multiple Sklerose hat. Und bei mir besteht der Verdacht auf Lympho noch was. Ich weiß nicht, warum sie einem diese Angst machen müssen. Zu Rupert haben sie gesagt, er habe ein schwaches Herz. Und dann hat es nicht gestimmt. Und als Fred vom Pferd fiel, wurde sein Gehirn sofort mit Ultraschall untersucht, weil er ein taubes Gefühl in der Hand hatte und ein Kribbeln in den Beinen verspürte. Und nun machen sie einen Test nach dem anderen mit ihm. Wir sahen uns die Gay-Day-Parade an. Die Schwulenbullen und ich bekamen den meisten Beifall. Und ich machte Fotos. Film $6,90, Lunch $60. Die Gruppen aus Oklahoma City und Virginia ließen schwule Ärzte und Lesben mitmarschieren. Der Festwagen der Sadomasochisten erregte das meiste Aufsehen. Große Kerle, ganz in Leder, mit Schlüsseln und allem. Aber sämtliche Schönheiten müssen in Soho oder auf Fire Island zum Einkaufen gewesen sein, denn am Umzug nahmen sie nicht teil. Typen in Rollstühlen wurden von ihren Liebhabern geschoben. Im Ernst, es war wie an Halloween, nur ohne Kostüme.
1: Montag, den 25. Juni 1984.
2: Richard Bernstein war da und machte mir ein schlechtes Gewissen, als er erzählte, er habe Robert Hayes im Krankenhaus besucht. Alle hätten Gesichtsmasken tragen müssen. Außerdem hat er Peter Lester besucht. Peter hat diese Art von AIDS, bei der man überall Flecken bekommt. Richard sagte, Robert habe furchtbar ausgesehen. Peter Lester soll dagegen gut ausgesehen haben, abgesehen davon, dass er ein Hemd trug, um die Flecken zu verbergen.
1: Dienstag, den 26. Juni 1984.
2: Neuerdings muss ich eine Menge kommerzieller Porträts machen. Von Schnapsflaschen, nicht von Menschen.
1: Montag, den 2. Juli 1984.
2: Gespräche in Telefonzellen kosten jetzt 25 Cent. Ich telefoniere einfach nicht mehr. Uptown sind schon die Münzfernsprecher auf 25 Cent umgestellt worden. Downtown gibt es noch ein paar, wo es 10 Cent kostet.
1: Donnerstag, den 26. Juli 1984.
2: Machte meine Übungen und packte dann den ganzen Nachmittag in Nummer 860 Kartons. Ich will versuchen, so lange wie möglich da drin zu bleiben, bis sie uns rauswerfen. Mir gefallen die leeren Räume und vorn ist es schön sonnig. Ich verlasse den Union Square Park nur ungern. Die Bäume werden mir fehlen. Solange ich ein Telefon habe, habe ich alles, was ich brauche.
1: Sonntag, den 29. Juli 1984.
2: Ich nahm ein ganzes Brot mit in den Park, um es an die Vögel zu verfüttern. Doch sie ließen sich nicht blicken und ich hasste sie deswegen. Ging zur Kirche. Hinterher holte mich John ab. Er hatte ein Auto. Wir fuhren hinaus zu den Brands nach Greenwich. In jedem Zimmer hängt ein Bild von mir. Ich glaube, Peter hat $500,000 für einen neuen Jasper Jones ausgegeben, der überhaupt nicht nach Jones aussieht. Es ist eins seiner neuen Bilder und sieht aus wie eine Illustration. Ich ging in ein großes Zimmer. Über dem Kamin hing eine Marilyn in einem goldenen Rahmen. Sie sah wunderschön aus, richtig schön. Das Bild sah aus wie ein Millionen-Dollar-Gemälde. Es passte gut zu dem amerikanischen Zeug in dem Raum. Nur schade, dass ich damals nicht besser gemalt habe. Die Farbe. Sehr gut gemalt ist es nicht. Ich wusste noch nicht, wie man es macht.
1: Montag, den 30. Juli 1984.
2: Gerade hat Chris angerufen und gesagt, die Trauerfeier für Robert Hayes sei ihm so verlogen vorgekommen. Er kann nicht begreifen, warum keiner von Roberts alten Freunden aufgestanden ist und ein paar Worte gesagt hat. Er sagt, er hätte einen schwarzen Schleier anlegen, sich erheben und sagen sollen, er sei die erste Mrs. Hayes gewesen. Ich sagte, Grabreden seien immer verlogen, so sei das nun mal. Ich glaube, Roberts Tod hat ihn recht nervös gemacht. Ich finde, wir sollten etwas gegen diese Krankheit unternehmen. Vielleicht eine Wohltätigkeitsveranstaltung.
1: Mittwoch, Den 1. August 1984.
2: Jemand hat mir erzählt, dass in der Sonntagsausgabe der New York Times Book Review etwas über mich steht. Und zwar in der Rezension eines Iraners. Darin heißt es, dass sich der Schah mit jemandem darüber unterhalten habe, wie unattraktiv ich sei. Als ich das hörte, war mir der ganze Tag verdorben.
1: Montag, den 6. August 1984.
2: Der Tag, über den man nicht spricht. Ich verbot allen, das Wort Geburtstag in den Mund zu nehmen.
1: Montag, den 13. August 1984.
2: Jane Fonda rief an. Ich nahm den Anruf entgegen und das war dumm von mir, denn sie will immer was. Schon ulkig, wie sie einfach Leute anruft und um eine Gefälligkeit bittet. Sie will, dass ich mit den Bildern, die ich von ihr gemacht habe und die sie nie gekauft hat, nach Boston fahre. Sie hat sich mal eins ausgeliehen, aber wieder zurückgebracht. Die Grafiken waren für die Wahlkampagne ihres Mannes. Aber er kann doch nicht schon wieder kandidieren, nicht wahr? Das war doch erst letztes Jahr, oder?
1: Mittwoch, den 22. August 1984.
2: Gail Love rief an. Sie hat das Geschäft mit den Leuten von Swatch perfekt gemacht. Wenn man 2 Abonnements von Interview bestellt, bekommt man eine Swatch-Uhr. Und wenn man 2 Swatch kauft, bekommt man dafür ein Abonnement. Sie denkt, das bringt uns 30.000 neue Abonnenten.
1: Montag, den 24. September 1984.
2: Ich muss zu Trumans Trauergottesdienst. Hinterher soll bei CSET Guest eine Party stattfinden. Steve Rabell hatte den besten Spruch. Er sagte, du kommst nicht zu meinem und ich gehe nicht zu deinem. Das ist die beste Abmachung.
1: Donnerstag, den 27. September 1984.
2: Sprach mit Keith Haring. Er sagte, er sei ins Whitney-Museum gegangen, weil er so deprimiert gewesen sei. Er hatte sich die Pop-Art-Ausstellung angesehen. Mein Dick Tracy hatte ihm gefallen. Ich sagte, er sei für $500.000 verkauft worden. Er meinte, das sei nicht genug. Er sei mindestens 1 Million wert. Und wenn er 1 Million gehabt hätte, hätte er ihn gekauft. Es war nett von ihm, sowas zu sagen. Und es war schön, sowas zu hören. Traf mich mit den Brands zum Dinner im Gems, Taxi $6. Robert Redford saß direkt hinter mir. Ich sprach ihn nicht an, denn das wäre nicht cool gewesen. Als ich nach Hause kam, las ich zufällig in einem alten Playboy ein Interview mit ihm. Und da dachte ich mir, ich hätte doch Hello sagen sollen. Er hat sich nämlich früher als Maler versucht und war in den 50er Jahren Art Director bei einer Zeitschrift in New York. Ich hatte keine Ahnung davon.
1: Dienstag, den 2. Oktober 1984.
2: Jean-Michel kam ins Büro, um zu arbeiten. Doch er schlief auf dem Fußboden ein. Wie er so da lag, erinnerte er an einen Penner. Ich weckte ihn und er fabrizierte 2 großartige Meisterwerke.
1: Mittwoch, den 17. Oktober 1984.
2: Fürstin Gloria von Turn und Taxis, die Märchenprinzessin, kam mit ihrem Mann, dem 58 Jahre alten Märchenprinzen, zum Lunch ins Büro. Mit 20 oder so hat sie ihn geheiratet. Jede deutsche Illustrierte hatte damals ihr Foto auf der Titelseite, denn er war Milliardär und brauchte dringend Erben. Inzwischen haben sie 3 Kinder. Betsy Bloomingdale war auch da. Und dann fing Fürst Johannes von Turn und Taxis an, schmutzige Geschichten zu erzählen. Als junger Mann habe er in Hollywood Marilyn Monroe kennengelernt. Er sagte, sie habe sich an ihn herangemacht und ihn zu sich zum Dinner eingeladen. Doch er habe sich damals nichts aus Frauen gemacht. Er sprach das ganz offen aus. So reden sie nun mal. Und seine Frau spricht über die Jungs. Und dann spricht er über die Jungs mit den großen Schwänzen. Es ist sehr eigenartig. Na, jedenfalls will er Marilyn Monroe dann gefragt haben, wer sonst noch käme. Und sie nannte ein paar Namen. Und dann kommt er hin und Marilyn empfängt ihn in einem dekoltierten Negligé. Und er fragte, wo sind die anderen Gäste? Und sie sagte, sie haben alle abgesagt. Sie tranken rosa Champagner und aßen zusammen. Und dann zog sie an einem Bändchen und stand splitternackt da. Und er konnte nicht. Er tätschelte nur ihre Brüste und sagte, bis später. Er sagte, er hätte so tun können, als ob, und dann wären sie einander in die Arme gefallen. Aber er wiederholte es. Er habe sich damals nichts aus Frauen gemacht. Sie muss gewusst haben, wie reich er war. Aber vielleicht hat er ja damals auch gut ausgesehen, denn, wie er außerdem sagte, wollte ihn Pablo Picasso mal porträtieren, als er ihn am Strand sah. Er habe angeboten, 2 Porträts zu machen und ihm 1 zu schenken. Doch er dachte, der alte Knabe sei nur scharf auf seinen Körper. Ich weiß ja nicht, ob seine Geschichten wahr sind. Wahrscheinlich sind sie es. Andererseits erzählt er Dinge von mir, an die ich mich überhaupt nicht erinnern kann.
1: Montag, den 28. Oktober 1984.
2: Heute fand der New Yorker Marathonlauf statt. Es war heiß und schwül und schlecht für die Läufer. Ein Franzose starb, der erste bei diesem Marathon. Die Siegerin hat in die Hosen gemacht, Durchfall. Sie versuchten, die Sache zu übergehen. Doch dann hieß es plötzlich, sie zerrt schon wieder an ihren Hosen.
1: Freitag, den 16. November 1984.
2: Lucio Amelio wollte, dass ich mir einen Opernsänger anhöre, der falsett singt. Sie kamen ins Büro und der Typ fing an zu singen. Ich hielt das Ganze für eine Parodie. Der Typ sang ja wie ein Kastrat. Doch als ich gerade sagen wollte, wie lustig ich das fände, stieß mich Fred an. Der Junge sieht sehr gut aus. Angeblich ist er ein Hetero. Wir waren alle verblüfft. Es war wie früher in der alten Factory, wenn hin und wieder Leute mit wirklichem Talent ankamen und alle sprachlos machten.
1: Sonntag, den 25. November 1984.
2: Halstons Stockwerk in den Olympic Towers wird verkauft. Was hat er nur falsch gemacht? Ich will es unbedingt wissen. Und zwar möchte ich es von ihm selbst hören. Ich will mich hinsetzen und hören, was ich tun muss, falls ich mich mal verkaufen sollte. Ich will wissen, wo und wann er Fehler gemacht hat. Für den Fall, dass ich mich irgendwann von einer großen Firma kaufen lassen und nur noch Aushängeschild sein will.
1: Freitag, den 30. November 1984.
2: Der Tag des Abschieds war gekommen. Ich verließ den Broadway 860 für immer. Stephen Sprouses Freund holte die Schlüssel ab und ich fragte, ob ich noch bleiben und malen dürfe. Ich blieb bis 8.30 Uhr. Stephen Sprouse rief an und bedankte sich für die Klimaanlagen, die wir an den Fenstern gelassen hatten. Jay setzte mich zu Hause ab und dort blieb ich. Ich war erschöpft.
1: Montag, den 3. Dezember 1984.
2: Mein erster voller Arbeitstag in dem neuen Gebäude. Nichts mehr mit Union Square. Es dürfte schwierig sein mit Taxis in dieser Gegend. Ich nehme das große Stockwerk ganz für mich. Ich genoss Bridgets Anblick. Sie war völlig erschöpft, weil sie noch nicht wusste, welche Knöpfe am Telefon sie drücken musste. Endlich hat sie immer richtig gearbeitet und nicht gestrickt. Der Karottensaft und die anderen Sachen von Brownies werden mir fehlen. Wo sollen wir in dieser Gegend das Essen herkriegen? Bisher habe ich nur schmierige Cafés gesehen.
1: Mittwoch, den 12. Dezember 1984.
2: Ging zu Dr. Burnson. Und wer saß im Wartezimmer? Der Star meines Films Blowjob. Seinen Namen habe ich nie erfahren. Er geht also auch zu Dr. Burnson.
1: Mittwoch, den 19. Dezember 1984.
2: Ich finde es komisch, dass nur meine Desasterbilder in sind. Sogar die Campbell Soup Cans sind out. Und ich habe nur zwei Sammler, Saatchi und Newhouse. Roy Lichtenstein und andere haben 15 bis 20. Vermutlich bin ich einfach kein guter Maler.
1: Montag, den 24. Dezember 1984.
2: Ich rief Halston an. Er war sonderbar und wollte nicht, dass ich komme. Er sagte, diese Weihnachten mache er nichts.

Wir sind Detektiv Handy und Kommissar Wallander.

Mein Name ist Andy. Man nennt mich Detective Andy. Mein Spiel heißt Mord. Mein Spielplatz ist die Lower East Side in Manhattan. Vielleicht kennt ihr die Lower East Side und ihre Hauptschneise, die Bowery. Möglicherweise habt ihr den alten Mae West Song gehört. Oder ihr seid auf dem Weg vom Flughafen über die Williamsburg Bridge reingekommen und die Bowery raufgefahren. Und musstet nur mal kurz an der Ampelecke Houston Street anhalten. Und bekamt einen Schock. Denn die Penner, die sich da rumtreiben und trinken, haben sich deinem Wagen genähert und dich und deine Familie erschreckt. Du hast die Fenster hochgeleiert und die Türen verriegelt, aber diese lebendigen Leichen, die deinen Wagen bedrängen, wollen dich nicht bedrohen. Ach, oh. Sie wollen deine Windschutzscheibe putzen, mit einem schmutzigen alten Lappen ein, zwei, dreimal drüber wischen und schon siehst du gar nichts mehr durch die Scheibe. Dann streckt sich dir eine zittrige, klebrige Hand entgegen und fordert einen Vierteldollar oder wenigstens 10 Cent für eine Flasche. Damit können sie dann durchhalten und die nächste Nacht überstehen. In der Gosse, unter einem Zeitungsfetzen. Ich halte meinen Streifenwagen an und bin mittendrin. Zwischen verfallenen Häusern, stinkigen Bars, Müll, Pisse, Kacke. Ich kann mir nicht vorstellen, dass diese Straße meine Allee war, die all die holländischen Farmhäuser verband. Dass hier Bäume standen, Vögel zwitscherten und vielleicht sogar ein scheuer Kuss unter einer Eiche getauscht wurde. Säubere sie, sagst du. Ist nicht machbar. Die Bowery wird sich weigern. Man hat es im vergangenen Jahrhundert versucht, in diesem Jahrhundert ohne Erfolg. Der alte Song hat recht. Oh, die Bowery, ich gehe da nicht mehr hin, ich gehe da nicht hin. Aber ich arbeite da.

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1: Harold, wie spät ist es?
2: Gerade 3:30.
1: Warum dauern die Freitage immer so lange?
2: Na, denk doch einfach daran, wie du morgen den Tag genießen wirst.
1: Ja, zu Hause rumhocken, nichts als in die Glotze schauen. Wozu ich mal Lust hätte, wäre in diese Disco Passion zu gehen. Dauernd sind Fotos von berühmten Stars in der Zeitung, die da gewesen sind. Gestern Abend ist Nick Tompkins da gewesen.
2: Also ich weiß nicht, was ihr Frauen an dem findet.
1: Na, echt sexy, taff und doch sensibel. Hat einen geilen Hintern.
2: Die echten Cops können nicht in Shorts und Stiefeln rumrennen, wie der das da im Fernsehen macht.
1: 3-Etagen-Disco. In Susis Klatschkolumne habe ich gelesen, dass es in der 4. Etage Sofas gibt und riesige Kissen und Schummerlicht.
2: Ach, darauf bist du aus am Wochenende.
1: Also ich würde doch da nicht mit irgendwem raufgehen, das nicht. Hm. Aber ansehen würde ich den Laden schon ganz gern mal. Und vielleicht Nick Tompkins treffen.
3: Janice, liest du schon wieder Zeitung?
1: Ach, nie komme ich mal irgendwo hin, wo was los ist. Mein Freund hasst Diskos. Er geht überhaupt nie mit mir aus.
2: Na, dann lass dich doch von Andy mal mitnehmen. Er kennt den Typ, dem das Passion gehört.
1: Nein, im Ernst?
3: Vergiss den Laden jetzt. Was meinst du, kann ich meinen Bericht bald haben? Sauber, abgetippt.
1: Ja, Captain.
3: Was war mit dem Mord und dem Selbstmord in MUA?
2: Anscheinend das Übliche, Sir. Andy und Frank sind der Sache nachgegangen. Sie sind gerade im Leichenschauhaus.
4: Tag, Leute, Captain.
3: Seid ihr endlich fertig?
4: Captain, das war wirklich ein Schlachtfeld. Der Typ hat gewütet wie ein Berserker. Hat seine Freundin durch die ganze Wohnung geballert und zum Schluss sich selber die Birne weggeblasen. Rührei, Pizza...
1: Müssen wir uns die Einzelheiten anhören?
4: Ich dachte, nach einer Weile würdest du dich dran gewöhnen, Janice.
1: Ich werde mich nie dran gewöhnen. Außerdem ist es die Art, wie du das sagst, Frank.
3: Los jetzt, Frank. Komm mit in mein Zimmer.
2: Wieso regst du dich überhaupt noch so auf?
1: Also ich halte wirklich öfter den Mund, als ich ihn aufmache.
5: Wo ist Frank?
1: Beim Captain drin.
5: Immer schafft es Frank, dass ich diese Berichte allein schreibe. Janice... Schmeiß mir doch mal ein B3-Formular rüber, ja?
1: Hier.
5: Danke.
2: Frank sagt, es sei eine Riesenschweinerei gewesen.
5: Oh, dieser Typ ist echt ausgerastet.
2: Eifersucht?
1: Ich kann mir nicht vorstellen, dass irgendwer irgendwen so sehr liebt.
5: Ich würde das nicht Liebe nennen. Vielleicht Besessenheit, Begierde, alles. Nur nicht Liebe.
4: Ich sag's Ihnen doch, Captain, es ist Mord und Selbstmord.
3: Da bist du ganz sicher? Ist der Ehemann sauber?
5: Der Ehemann ist sauber, Hank. Er ist Bauunternehmer. Er hat den ganzen Tag in Jersey zu tun gehabt.
3: Warum hast du mir das nicht gesagt, Frank?
2: Wollte ich gerade, Captain.
3: Ich möchte, dass der Bericht bis Montag rausgeht.
1: Aber, Captain, ich habe doch noch zwei neben dem, der in der Maschine ist.
3: Warum dauert das so lange?
1: Die Leute werden so schnell umgebracht, dass ich mit dem Tippen nicht nachkomme.
3: Dann muss eben einer länger bleiben. Ich möchte, dass Montag früh alles rausgeht.
2: Also, ich habe letztes Mal länger gemacht.
4: Heute Abend feiert meine Frau Geburtstag, da kann ich unmöglich zu spät kommen.
5: Also, dann bin ich also dran. Ich, der schlechteste Tipper der Welt.
3: Versuch's doch diesmal mit 3 Fingern, Andy, statt mit 2.
5: Danke für den Tipp, Captain. Und dir? Ist auch nicht nach Überstunden, weißt du, Janice?
1: Boah, vielleicht doch.
2: Was? Ist doch nicht möglich.
4: Und was sagt die Gewerkschaft dazu?
1: Vielleicht tue ich es als Tausch gegen was anderes.
2: Vorsicht, Andy.
1: Du kennst den Typ, dem die Disco Passion gehört?
5: Howie Meehan.
1: Ich möchte mal hin. Wenn du Samstagabend mit mir ausgehst, tippe ich dir den Bericht.
5: Sagen wir die nächsten 2 Überstundenberichte dazu und die Sache ist abgemacht.
1: Du hast gewonnen. Ich will da nämlich hin.
2: Andy geht in die Disco.
3: Da das nun geregelt ist, können wir ja mit der Arbeit fortfahren, nicht? Andy, kommst du mal mit in mein Büro?
5: Klar.
6: Zigarette?
5: Ja, danke. Ich versuche weniger zu rauchen. Was gibt's?
6: Du kennst den Besitzer von der Disco Passion.
5: Ja, wir waren Kameraden in der Armee.
6: Aha. Ganz schön clever, dein Freund.
5: Wieso?
6: Er hat eine von den Bruchbuden genommen, sie außen so vergammelt gelassen, wie sie war, und innen ein Palast daraus gemacht. Aber auf der Bauerie.
5: Und?
6: Steht da wie ein Leuchtturm in der Wüste. Ganz schön was los da unten. Berühmte Leute. Reiche. Nicht ganz so reiche. Jede Menge Musik. Und ich denke auch, jede Menge Koks. Dein Freund muss ziemlich dumm sein. Oder er kennt eine Menge Leute.
5: Er ist nicht dumm.
6: Es mag ja angehen, dass sich ein Fernsehpolizist wie Nick Tompkins in dieser Disco sehen lässt, aber...
5: Ich habe Howie 6 Jahre nicht mehr gesehen. Bis auf ein paar zufällige Begegnungen.
6: Vor Gericht?
5: Nein, dafür ist er zu schlau.
7: Ich bin bloß neugierig, der alten Zeiten wegen. Howie war mein bester Kumpel in der Armee. Das war ein Typ, zu dem man aufschauen konnte.
6: Dass ihr so gut befreundet wart, habe ich ja gar nicht gewusst.
7: Das hat sich ja auch geändert, seit er auf der anderen Seite steht. Howie wollte Strafverteidiger werden. Er war einer von diesen Burschen, die jeden mickrigen Fall übernehmen, den der Richter auf seinem Terminkalender hat. Aber daraus ist nichts geworden. Nach dem Jurastudium ist er ins Nachtclubgewerbe eingestiegen.
6: Und wie kam es zu dieser Kehrtwendung?
7: Lorraine.
6: Hätte ich mir denken können.
7: Lorraine hat ihm total den Kopf verdreht. Sie arbeitet nur in Clubs, durch und durch ein Nachtmensch. Jemand, der die Menge braucht. Sie war nicht die Frau eines Rechtsanwalts. Das Einzige, wofür Lorraine sich interessierte und wofür sie wirklich sorgt, das ist sie selbst.
6: Also, dann sei vorsichtig.
7: Oh, danke, Hank.
6: Wofür?
7: Dafür, dass du dir Gedanken machst.

0: okay, ich komme jetzt schon reinspaziert. Später. Detective Handy.
1: Hallo, Julia.
0: Kommen Sie rein, gehört Sie zu Ihnen?
2: Ja.
0: Kommen Sie, bevor diese Beute die Tür stürmt.
1: Ich habe Sie ewig gar nicht mehr gesehen, seit ich Sie mit diesem Pfund Kokain festgenommen habe.
0: Mein Anwalt hat bewiesen, dass dieser Kokster hier irgendwen anderen in den Wagen gekommen ist.
1: Ja, ja.
0: Sind die jetzt hier? Oder ist das ein freundschaftlicher Besuch?
1: Nö, ist bloß ein Besuch. Wollt mir mal ansehen, was hier so interessant ist, dass jeder davon spricht. Ist Howie da?
0: Der Boss ist immer da. Ich ruf mal eben nach oben durch.
1: Komm, Dennis.
0: Mr. Meehan, Detective Andy ist hier, möchte Sie sprechen. Richtig, Sir? Ja, leibhaftig. Ja, Sir. Gleich hinter der Kasse ist der blaue Aufzug zum 7. Stock. Ich sag nur noch dem Mädchen durch, dass wir hochkommen.
1: Dankeschön.
2: Schon gut, Junior. Ich kümmere mich um Detective Andy.
3: Hallo, Lorraine.
2: Oh. Howie hat eben durchgerufen. Also ich wollte meinen Ohren nicht trauen.
1: Nett von dir, dass du runtergekommen bist.
2: Ich könnte dich doch nicht ohne offizielles Geleit lassen. Man kann verloren gehen hier drin.
1: Das kann ich mir vorstellen. Das ist Janice, meine Sekretärin.
2: Ui, sehr hübsch. Ganz schön schick. Ich habe schon lange keinen weißen Angora-Pullover mit einem spitzen schwarzen BH gesehen.
1: Ich weiß noch wann.
2: So viel zum Leben in der Vergangenheit. Jetzt kommt erstmal rein. Disco Passion hat jedem was zu bieten. Selbst euch.
0: Also bis später, Detective Andy. Komm ja schon, macht euch in die Hosen.
4: Hi, Squeaky. Hi.
0: Genau der Mann, den ich brauche.
4: Hey, Mister, hast du mal 70 Dollar für mich?
0: Hau ab, du Arsch. Du weißt doch, dass du hier nicht zu betteln hast.
4: Mister.
0: Hau ab, bevor ich die Bullen hole. Die verfrachten dich gleich in die Klinik.
4: Los, ein Vierteldollar,
5: Mister. Gib ihm schon die Patienten.
0: Gegen die Vorschriften. Außerdem, wenn du einen Kenner was gibst, kommen die alle hier.
4: Nee, ich nicht.
0: Verschwinde hier, oder ich trete dir dermaßen den Arsch, dass du fliegst.
5: Reg dich ab, Junior.
0: Diese Typen sind deprimierend, Mann. Aber davon abgesehen, ich bin froh, dass du da bist.
5: Du bist sehr froh, dass ich da bin. Du weißt, ich habe immer nur vom Feinsten, aber dieser Koks hier ist absolute Spitze. Weiß und sehr, sehr rein. Glaub mir, das Beste vom Besten.
0: Ich glaub dir, du hast immer das Beste. Squeaky.
5: Hör auf, mich Squeaky zu nennen.
0: Ich kann es nicht ändern. Du bist nun mal der cleanste Koks-Dealer in der Stadt. So richtig Squeaky clean.
5: Du bist eben den Umgang mit einem graduierten Studenten der Philosophie nicht gewohnt.
0: Hey, wie bei Koks überrascht mich gar nichts mehr. Ich habe schon mit allen zu tun gehabt. Egal, von der Straßennote bis zum Priester.
5: Wie viele Tüten? Der Preis ist hochgegangen.
0: Hör mal. Du bist der Einzige, dem ich erlaube, in diesem Club zu arbeiten.
5: Ich bin auch der Einzige, dem du trauen kannst.
0: Hör mal, dass du studiert hast, ist noch kein Grund, mir das Leben schwer zu machen.
5: Junior, der Preis ist zwar hochgegangen, aber dafür fällt deine Scheibe auch ein bisschen dicker aus.
0: Daran erkenne ich dich wieder. Jetzt nehme ich 10 von diesen hübschen Tüten.
5: Das sind 1000 Dollar.
0: Mit Rabatt.
5: Mit Rabatt. Hier deine Extra-Tüte. Steckst du dir in die Nase und du weißt, was Sache ist. Herein.
6: Hallo, Howie.
5: Oh, Arlene.
6: Howie, sei nicht so enttäuscht.
5: Entschuldige. Was kann ich für dich tun?

0: gucken könnt.
1: Kommen Sie nachher vorbei?
2: Oh ja.
1: Er ist süß, Howie. Passt bloß auf. Er wird mir noch den Kopf verdrehen.
3: Komm jetzt, Arlene. Andy steht auf anständige Frauen, nicht auf Mädchen, die im Puff geboren sind.
0: Mach dir keine Sorgen um deine Sekretärin, Andy. Ich werde auf sie aufpassen.
4: Setz dich doch. Ich glaube, Arlene mag dich.
2: Ich glaube, Arlene mag dich.
4: Nicht wirklich.
2: Nicht wirklich?
4: Ich habe. Vielleicht ein bisschen.
2: Und Lorraine stört das nicht?
4: Und du kennst doch Lorraine. Die stört sich ja nichts. Aber lass uns nicht darüber reden. Reden wir lieber von dir. Ich habe dich lange nicht mehr gesehen.
2: Tja, du bist eben zu sauber gewesen.
4: Und du kennst mich, Andy. Ich spiele immer sauber.
2: Ich weiß, aber...
4: Aber auf der falschen Seite.
2: Das hast du gesagt, nicht ich.
4: Das brauchst du nicht zu sagen. Ich weiß, wie du darüber denkst. Andy, ich habe keine Freunde hier. Ich vermisse das, was unsere Freundschaft ausmachte. Aber ich musste mich entscheiden.
2: Ich sage ja nicht, dass du die Freundschaft aufgegeben hast. Ich weiß, wir sind Freunde, selbst wenn unsere Wege sich in den vergangenen 30 Jahren kaum mehr als ein Dutzend Mal gekreuzt haben. Ich rede davon, dass du aufgegeben hast, woran du glaubtest.
4: Ich glaube noch immer an das, was ich glaube. Ich bin noch immer so fair, wie es geht. Ich bin noch immer so ehrlich, wie es geht.
2: In der Unterwelt.
4: Andy, ich besitze eine Diskothek. Ich verkaufe keine Drogen an 13-Jährige.
2: Und was ist mit den Drogen, die hier rumfliegen?
4: Etwas Koks, ein bisschen Gras. Andy, während der Prohibition waren die Leute scharf auf Bourbon. Jetzt sind sie scharf auf Koks. Du weißt doch, was läuft. Wenn du Geld machen willst, musst du den Leuten geben, was sie haben wollen. Ein Haufen armer Ärsche sind sie, weiter nichts. Es gibt doch wahrhaftig Wichtigeres zu tun, als sich um irgendeinen Computerknecht zu kümmern, der sich samstagabends in der Linie Koks reinzieht.
2: Das kommt drauf an.
4: Richtig, es kommt darauf an. Verurteile mich nicht, Andy.
2: Ich verurteile dich nicht.
4: Du bist der einzige Mensch, dem ich das erlauben würde.
2: Howie, ich verurteile dich nicht. Ich habe an diese Ideale geglaubt, die du hattest, als wir uns kennenlernten. Ich muss immer wieder denken, was uns allen verloren geht, wenn jemand wie du sich für die andere Seite entscheidet.
4: Ich habe dich enttäuscht, Andy. Es tut mir leid.
2: Howie, wie lange glaubst du, dass du hier anständig bleiben kannst?
4: Ich habe eine Menge Leute enttäuscht. Meine Familie, meinen lieben alten Professor Putnam. Alle haben sie gedacht, ich würde der super Strafverteidiger werden. Stattdessen mache ich mich dauernd strafbar.
2: Und deine Eltern?
4: Die haben sich mit allem abgefunden. Sie haben es Lorraine nie verziehen, dass sie mein Leben umgekrempelt hat. Dass ich ohne sie nicht sein konnte, dass ich sie liebte, haben sie nie verstanden.
2: Hat sie nicht irgendwann mal genug gehabt von all dem Nachtleben?
4: Nee, nicht Lorraine, sie liebt es noch immer. Ich auch. Sie ist eine wahre Königin der Nacht. Entschuldige, Andy. Ja, Junior, was ist? Sag ihnen, sie sollen an der Garderobe warten. Ich schicke wen runter, der sie abholt. Andy, ich muss was Geschäftliches erledigen.
2: Löhnen.
4: Immer. Man muss sich um jeden kümmern. Du weißt doch Bescheid. Du solltest dich von Lorena herumführen lassen.
2: Polizei?
4: Gewerbeaufsichtsamt.
2: Jeder will was abhaben von dem Kuchen, ne?
4: Wenn du am Leben bleiben willst, musst du selbst hier unten teilen.
2: Wie viel gibst du denn so ab jede Woche?
4: 25 Riesen und mehr.
2: Aua.
4: Tja, es gibt eine ganze Menge städtischer Behörden. Alle wollen sie Geld machen, ohne dass es über die Steuer geht. Keiner zahlt gern Steuern. Und die Scheiße ist, Andy, ich muss die anderen Clubs überbieten, die manchmal wirklich löhnen, bloß um mich schließen zu lassen.
2: Naja.
4: Ist was?
2: Nichts.
4: Andy, du kannst das Leben noch immer nicht akzeptieren, wie es ist.
2: Das Leben? Doch, das kann ich akzeptieren. Sogar genießen. Ich kann nur den Teil davon nicht akzeptieren, der stinkt.
5: Die Musik ist geil. Und wie du? Möchtest du noch Sekt?
4: Gern.
5: Den kriegen wir aber nur an der Bar.
4: Aber ich sitze hier so gern mit dir. Küss mich.
5: Möchtest du nach oben in den vierten Stock?
4: Sekst du gern in der Öffentlichkeit?
5: In Gesellschaft macht's mehr Spaß. Danach können wir wieder runtergehen und tanzen.
6: Na Jungs, wollt ihr was?
5: Oh, du hast immer das perfekte Timing. Hast du was?
6: Was für eine Frage. Wie viel?
5: 2 für heute. 3. Was mit morgen und Montag? Also sagen wir 5.
6: Mit euch mache ich immer gern Geschäfte. Das wären dann $700.
5: Die Inflation schlägt wieder zu.
6: Reaganomics, Jungs. Die Reichen...

0: Werden reicher, die Armen ärmer. Ihr könnt mir glauben, das Zeug hier ist große Klasse. Ihr werdet mehr davon wollen. Hi, willst du was?
1: Wie bitte?
0: Ob du was willst?
1: Was?
0: Vergiss es.
1: Ich habe keine Ahnung, wovon du sprichst.
0: Naja, wie heißt du denn?
1: Janice. Und du?
0: Man nennt mich Squeaky.
1: Wieso denn gerade Squeaky?
0: Erstens, weil ich nie wen verpfeife. Und zweitens, weil ich so squeaky clean bin.
1: Aha. Ja, zumindest siehst du so aus.
0: Bin ich auch. Hör mal, ich finde dich irgendwie nett. Wie wär's, wenn wir uns im zweiten Stock an der hinteren Bar treffen? Das ist der einzige Ort, wo man reden kann.
1: Okay.
0: Ich muss nur noch schnell ein paar Freunde begrüßen. Wir sehen uns in 20 Minuten da oben, ja?
1: Gut, abgemacht.
2: Arlene!
3: Ja!
2: Ein Franzmann im Eimer, zwei Polen mit Wasser, nein, vier, drei Korken, vier, fünf Schotten mit Würfeln und zwei schwarze Russen.
3: Hier ist dein König Louis im Eimer.
2: Bin gleich wieder da.
3: Paul, können wir noch reden vor der Party heute Nacht?
2: Ich hab doch gesagt, ja, wie oft willst du mir noch auf den Wecker fallen?
3: Ich will bloß sicher gehen, das ist wichtig.
2: Du gehst mir allmählich auf die Nerven, mach jetzt die Bestellung fertig.
3: Ja, mein Paulchen.
4: Arlene, kannst du mal bitte herkommen?
3: Das Hurenstück will was von mir.
2: Dann geh.
3: Du hast gut reden, die lässt mich nicht in Ruhe.
2: Dann lass du sie in Ruhe.
3: Denk ja nicht dran.
2: Arlene, ich kenne deine scharfe Zunge.
3: Sie fängt immer an.
2: Und du musst immer das letzte Wort haben.
3: Aber ich...
2: Mach mich nicht wütend.
4: Arlene, ich warte.
2: Geh schon.
3: Okay.
4: Nun, Andy, wie gefällt es dir?
5: Eindrucksvoll. Schon toll.
4: Ja.
5: Hoffentlich finde ich Janice wieder.
3: Was darf's denn sein?
5: Scotch on the Rocks.
3: Lädst du diesen reizenden Herrn ein auf die Party heute Nacht, Karin?
5: Party?
4: Unser Kellner Paul geht nach Hollywood.
3: Er hat eine große Nummer in Nick Tompkins Serie gezogen.
2: Arlene, wo sind meine vier Polen im Wasser?
3: Komme schon, lad ihn ein, Lorraine.
5: Nick Tompkins? Der wird doch hoffentlich nicht auf der Party sein. Dann kriege ich Janice überhaupt nicht mehr nach Hause.
4: Oh, immer noch der alte Andy, der sich zu Hause am wohlsten fühlt. Nein, Tompkins ist glücklich wieder in Hollywood gelandet.
5: Und du, Lorraine? Du kriegst wohl nie genug von dem Betrieb hier, was?
4: Ich werde die Nacht nie satt haben, Andy. Oder besser, das Nachtleben. Ich liebe diese Atmosphäre. Die Menschen, den Rauch in der Luft.
5: Danke. Und den Koks in der Nase.
4: Ein bisschen Spaß hat noch nie geschadet.
5: Noch nie?
4: Wenn man stark ist. Spaß ist nur für die Starken. Andy, hi!
5: Hey, wo hast du gesteckt?
3: Na, überall. Oh, es ist fantastisch hier.
4: Danke.
3: Mir ist sogar jemand begegnet, der mir gefiel. Er wollte, dass ich mich hier mit ihm treffe, aber ich trottel bin im Videoraum stecken geblieben. Du, die zeigen da nicht nur Rockvideos, Andy.
5: Nein.
3: Ich bin froh, dass ich vorher noch nichts gegessen hatte.
4: Dann muss es einer von den Operationsfilmen gewesen sein.
3: Ja, die Brustamputation.
5: Lorraine, das ist doch wohl nicht dein Ernst.
4: Da, sei nicht so schockiert. Meistens spielen wir den, wenn wir schließen wollen. Der Laden ist dann schneller leer.
3: Wie können die Leute sich das nur anschauen?
4: Und das wisst ihr doch genauso gut wie ich. Bei Sekt, Cocktails, Gras, Koks.
6: Na, wie ist die Stimmung?
4: Ach, irgendwie lustlos, also bis jetzt.
6: Nun, wie wär's mit einer Flasche Dom Pérignon?
4: Hm.
6: Auf Rechnung des Hauses.
5: Das hört sich gut an.
4: Und was sagst du dazu? Wie war doch gleich dein Name, Kleines?
3: Janice. Und ich sag nicht nein.
6: Arlene?
3: Ja, Howie?
6: Zwei Flaschen Dom Pérignon.
3: Sofort, Howie.
2: Arlene, wo bleibt meine Bestellung?
3: Langsam.
4: Ah, das ist der junge Mann. Seinetwegen geben wir heute die Riesenparty.
5: Janice, guck mal. Der kriegt eine Dauerrolle in deiner Lieblingsserie.
3: Supercop? Mit Nick Tompkins? Oh, kommt ihr?
5: Nein, er kommt nicht. Also, dann können wir auch gleich nach Hause gehen, was?
4: Mist.
6: Du hast noch immer was gegen Partys, Andy.
5: Nur wenn sie morgens um 6 anfangen.
4: Boah, das sind doch die besten Partys. Stimmt, Howie. Er ist noch immer ein großer Küsser, Andy.
3: Hier ist der Champagner, Leute. Genießt ihn. Howie, Süße, dafür musst du unterschreiben.
6: Bitte, ja.
3: Für einen Kuss durch alles.
4: Und für einen Kuss von mir, was würdest du dafür tun?
3: Wie ist er denn so?
4: Wer denn?
5: Na, Janice hat wirklich gehofft, sie könnte Nick Tompkins hier treffen.
3: Und nicht du auch noch, Süße. Warum fahren bloß alle so auf diese Tunte ab?
4: Danke, Arlene, es ist gut.
3: Ja, er ist eine riesige Tunte, schwul wie sonst was.
4: Ach, musst du immer wieder damit anfangen.
6: Arlene, das ist ziemlich unfair.
3: Ich hätte es mir ja denken können, Süße. In einer Disco, in der ein ganzes Stockwerk für menschliche Gelüste reserviert ist. Wie glaubst du denn, wird so ein Prachtexemplar vom Kellner entdeckt?
2: Arlene, was glaubst du, was passiert, wenn mir der Geduldsfaden reißt?
3: Du machst einen Knoten rein.
4: Arlene hat gerade über dich gesprochen.
2: Nur Gutes will ich hoffen.
3: Dass man so gut mit dir auskommt, Schnuckiputz. Oh, da ist ja der Junge von vorhin.
4: Der?
3: Kennst du ihn?
4: Man könnte sagen, dass er Stammgast ist.
3: Hallo, Squicky. Alles erledigt?
6: Ja, sozusagen.
7: Ein Foto, Mr. Meehan?
6: Ja, nur zu, Jerry. Komm, du musst mit drauf, Squeaky.
5: Tschüss.
7: Okay, alle hoch die Tassen. Bisschen höher und lächeln.
5: Oh, ist die Zähne
7: gute auseinander. Freunde. Sehr schön. Noch eins. Und noch

0: Du bist ja ziemlich schweigsam.
1: Dasselbe wollte ich auch gerade zu dir sagen.
0: Ja?
1: Ich sag dir, was ich gedacht habe, wenn du mir sagst, was du gedacht hast.
0: Einverstanden. Du fängst an.
1: Also, ich habe immer wieder dran denken müssen, was für ein aufregendes Leben die alle führen.
0: Janice, du lässt dich doch davon nicht beeindrucken. Hast du schon mal so einen Club bei Tageslicht gesehen, wenn keiner da ist?
1: Nein, beeindrucken können die mich auch nicht. Die leben in der Nacht, alles aufregende Menschen, alles schöne Menschen. Aber zum Beispiel dieser Typ, den ich da kennengelernt habe, Squeaky.
0: Ja, ich habe gemerkt, dass du dich für ihn interessierst.
1: Meinen Freund kennst du ja. Der findet's riesig, wenn er sich zu Hause die letzte Filmschnulze reinzieht. Squeaky ist viel interessanter. Sieht klasse aus, richtig sexy. Und küssen kann der...
0: Janice.
1: Ich bin doch nicht verheiratet, nicht mal verlobt. Squeaky kommt aus sehr guter Familie. Der Vater ist Arzt. Und der macht demnächst an der Columbia seinen Doktor in Philosophie.
0: Na dann, ist ja alles in Butter.
1: Und der ist der Koksdealer für diesen Laden. Er verkauft Koks wie andere Leute heiße Würstchen auf dem Fußballplatz.
0: Na dann, sind wir ja in bester Gesellschaft.
1: Also ich kann diese krummen Touren einfach nicht mitmachen. Nicht einen Tag könnte ich das durchstehen.
0: Das können auch nicht viele.
1: Dein Freund Howie kann.
0: Howie? Hat immer alles bekommen, weil er auch immer viel gegeben hat. Er war immer stark, aber er hat auch auf sich aufgepasst. Mit der Kombination kann man nicht verlieren.
1: Ich glaube, du vermisst seine Freundschaft.
0: Nee, ich vermisse den Kerl. Die Freundschaft ist noch da, das weiß ich. Ich bin sicher, dass er für mich da wäre, wenn ich ihn brauchte.
1: Meinst du?
0: Bestimmt. Im Innersten ist er noch derselbe. So, Janice, da wären wir. Home sweet home.
1: Danke, Andy.
2: Lady, tut mir leid, die Toilette ist besetzt.
3: Gibt's noch eine andere hier unten?
2: Nur für Gentlemen. Warum nehmen Sie nicht die? Es sind sowieso fast nur Schwule dran.
3: Wie bemerkenswert, dann warte ich lieber.
2: Sie können? Wo sind Sie her?
3: Holland.
2: Konnte ich am Akzent hören.
3: Ich hab keinen Akzent.
2: Lady, New York hat jeder einen Akzent. Warten Sie, ich geh mal schauen, was da drin los ist. Lady, bitte gehen Sie da nicht rein. Howie, mir wird dir was gar nicht gefallen.
4: Was ist das, Julia?
2: Arlene musste mal für kleine Mädchen. Jetzt liegt sie da drin mit einer Überdosis.
4: Tot.
2: Das ist ein Fisch.
4: Lass niemand ran.
3: Ah! Gottverdammt!
4: Was war das?
2: Ich glaube, Oma hängt auf Holländisch.
5: Ich hab dir doch gesagt, sei vorsichtig.
0: Was ist denn so ungewöhnlich an der Überdosis?
5: Wenn ich dir sage, dass die Disco, die dein Freund da hat, verdammt heiß ist, dann kannst du mir das glauben. Kein Polizeibeamter lässt sich da freiwillig sehen.
0: Das Gewerbeaufsichtsamt kam gerade, als ich da war.
5: Na toll. Du bist gerade so um Haaresbreite rausgekommen. Die Zeitungen waren voll davon heute Morgen. Hoffentlich passiert woanders noch was Schlimmeres, damit die Piranhas frisches Fleisch kriegen. Captain Murphy. Ja. Ja. Ach du Scheiße. Okay. Tja, das hat uns gerade noch gefehlt.
0: Was?
5: Laut Autopsiebefund ist das Mädchen an einer Überdosis Heroin gestorben, dem Strychnin beigemischt war.
0: Aber die war doch ein Kokskopf.
5: Richtig. Durch das Strychnin wird es Mord. Und bei wem hat man wohl Heroin mit Strychnin in der Tasche gefunden?
0: Na?
5: Bei deinem lieben Freund Howie Meehan.
0: Wo ist er?
5: Unten, hinter Gittern.
0: Ich will zu ihm.
5: Andy, es geht um Mord und wenn wir da ermitteln, werde ich Frank den Fall geben.
0: Vergiss es, Hank, dieser Mann und ich, wir kennen uns seit Urzeiten.
5: Ja Gott, nochmal, du willst einfach nicht hören.
0: Nicht, wenn es um Howie geht. Niemals. Entschuldige.
6: Andy, was machst du denn hier?
0: Ich sollte derjenige sein, der diese Frage stellt.
6: Es sieht so aus, als ob die Dinge ein bisschen außer Kontrolle geraten wären.
0: Du erwartest doch wohl nicht, dass ich...
6: Andy, soll ich dir einen guten Rat geben? Hm? Lass diese Sache. Und lass mich in Ruhe.
0: Was habt ihr bloß alle? Keiner will, dass ich meinen Job mache. Geschweige denn einem Freund helfe.
6: Dein Freund braucht keine Hilfe. Und außerdem arbeitest du zu viel. Du brauchst mal Ruhe.
0: Howie, Warum hast du das Heroin mit dem Strychnin in der Tasche gehabt?
6: Andy, halt dich da raus. Die Dinge sind einfach außer Kontrolle geraten. Sowas passiert eben manchmal.
7: Verdammt nochmal, Howie. Eine junge Frau ist tot und du bist der Haupttatverdächtige. Der elektrische Stuhl ist wieder da, falls du das noch nicht gehört hast.
6: Ich habe davon gehört. Weißt du noch, wie wir nächtelang rumgesessen und über Ideen und Begriffe gesprochen haben?
7: Ach.
6: Der Begriff des Dunklen zum Beispiel. Das Dunkle wird langsam zu Licht. Es ist unmöglich, das Dunkle über Nacht in Licht zu verwandeln. Es ist eine langsame Veränderung, du weißt das. Wie viele Jahre bist du jetzt dabei? Ein Tropfen Licht wird von der Dunkelheit einfach verschluckt.
0: Howie, ich kann mich da nicht raushalten.
6: Diese Sache kann uns beiden über den Kopf wachsen. Aber das wird sie nicht. Verrenn dich da nicht.
7: Ich glaube nicht, dass du dieses Mädchen umgebracht hast. Mache!
6: Überlass das wem anderen. Du verbrennst dir nur die Finger.
0: Dumm warst du nie.
6: Stimmt. Und das bin ich auch jetzt nicht. Andy, hör auf mich. Hör auf mich!
2: Komm ja schon. Mach dir mal nicht in die Hosen. Oh, Detective Andy.
0: Hallo, Junior.
2: Ich dachte, das wäre einer von diesen scheiß Reportern.
0: Du gehörst auch zu denen, mit denen ich reden will.
2: Ich weiß nicht viel. Bin immer hier unten an der Tür.
0: Erzähl mir keinen Scheiß, beantworte einfach meine Fragen.
2: Lass mich mal Luft holen, Detective. Wenn ich diesen Leuten was anhänge, kriege ich nie wieder Arbeit in dieser Stadt.
0: Beantworte meine Fragen.
2: Was wollen Sie wissen?
0: Hast du was gehabt mit dem Mädchen?
2: Sure, jeder hat was mit ihr gehabt.
0: Aha. Howie Meehan auch?
2: Kann sein? Ne, das war nicht dem Boss seine Art, mich anzurufen und zu sagen, hey Junior, ich bin gerade flachgelegt worden.
0: Und woher willst du es dann wissen?
2: Ich hab's gehört.
0: Was ist mit Squeaky? Hat er dir schon mal schlechte Drogen verkauft?
2: Woher wissen Sie das?
0: Antworte einfach auf meine Frage.
2: Nein, immer nur das Beste. Er gehört zu diesen College-Knaben, die denken, Koks High ist eine religiöse Erfahrung, wie Acid in den 60ern. Das ist eine ganz saubere Transaktion.
0: Wo ist Squeaky jetzt? Ich möchte mit ihm reden.
2: Sie wollen ihn verhaften?
0: Ich will bloß mit ihm reden. Wir haben nichts gegen ihn in der Hand.
2: Er wohnt genau gegenüber, dritter Stock.
0: Gut, letzte Frage. Wie hat das Personal seine allnächtliche Ration gekriegt? Durch dich oder direkt von Squeaky?
2: Von mir, das wissen Sie doch. Der Mann an der Tür schnappt sich den Dealer, bevor er ausverkauft ist. Ich habe ihr nur Koks gekauft in der Nacht. Auf Heroin war sie nicht aus. In diesem Päckchen ist also entweder Heroin drin gewesen oder es ist später ausgetauscht worden.
0: Hat irgendwer Heroin gekauft in der Nacht?
2: Ja, er hat 3 Tüten gekauft.
0: Wer er?
2: Der Boss. Howie hat 3 Tüten gekauft, das macht er immer.
6: Wer ist da?
8: Polizei, aufmachen.
6: Nur einer?
8: Nur einer.
6: Was wollen Sie?
8: Ich habe ein paar Fragen zu dem Disco Passion Mord. Kann ich reinkommen?
6: Selbstverständlich. Aber ich kann Ihnen nichts erzählen. Sie kommen mir bekannt vor.
0: Sie haben meine Sekretärin Janice kennengelernt. An der Bar mit Meehan. Ja. Und Sie versorgen den Laden mit Koks, stimmt's?
6: Ich bin clean. Hier ist nichts.
0: Wie gut haben Sie alle ihn gekannt?
6: Sie war eine Barbekanntschaft. Einer von den Menschen, wie man sie aus Kneipen kennt.
0: Haben Sie mal mit ihr geschlafen?
6: Nein.
0: Nicht mal für einen Trip umsonst?
6: Sie hatte genügend Leute, die ihr was gekauft haben.
0: Wer?
6: Junior, Paul, der Kellner oben, Meehan. Eine Menge reiche Typen standen auf sie. Sie war sich nicht zu fein, ein paar Dinge zu schaukeln oder ein paar Geschenke anzunehmen.
0: Ein paar Dinge zu schaukeln?
6: Na, im 4. Stock, wenn sie Pause hatte. Arlene ist rumgekommen.
0: Ja, jetzt ist sie tot. Irgendeiner hat ihr Karussell angehalten.
6: Sie glauben doch wohl nicht, dass es Howie gewesen ist.
0: Ich weiß nicht, was ich glauben soll. Sagen Sie es mir. Vielleicht haben Sie in dieser Nacht mal einen Fehler gemacht.
6: Hören Sie, Mann, ich mache keine Fehler. Ich deale in der Hauptsache mit Koks. Aber die Älteren stehen noch auf Heroin. Das macht die Landung weicher. Das sind so Überbleibsel aus früheren Zeiten, als jeder danach schmachtete, sich ein Tütchen Heroin reinzuziehen. Ich mache das bloß aus Höflichkeit. Und weil es meistens die Besitzer sind, die es haben wollen. Koks nehmen sie zum Geldzählen und zum Ficken. Junk, um schlafen zu gehen. Mein Koks kommt in Umschlägen mit blauen Wolken. Mein Junk mit einer roten Flamme.
0: Da hast du ja Ordnung. Hat Arlene mal Junk von Ihnen gekauft?
6: Kann sein. Aber nicht sehr lange. Arlene hat ihren Koks nämlich gedrückt.
0: Ach nee.
6: Alle fanden das abwegig.
9: Drücken macht einen zum Junkie. Koks schniefen macht hip. Aber es war ihr egal, was irgendwer dachte. Sie hatte ein loses Maul, das ihr leicht Ärger einbringen konnte.
0: Einschließlich den ermordet zu werden. Hallo?
10: Moment, ich komm gleich.
0: Okay.
10: Hi, ich bin Liz.
0: Hi.
10: Sie sind Detective Andy. Junior hat mir Bescheid gesagt. Wollen Sie eine Tasse Kaffee?
0: Ja.
10: Und wie wär's mit einer schönen Scheibe Nusskuchen?
0: Ach, meine Frau hat mich auf Diät gesetzt.
10: Ich habe ihn selber gebacken.
0: Ja. Sie haben mich rumgekriegt, danke.
10: Gut, setzen Sie sich. Zucker? Milch?
0: Nein, einfach schwarz, danke. Schmeckt ganz toll.
10: Nur das Beste in der Disco Passion.
0: Wie lange sind Sie hier schon, Köchin?
10: Von Anfang an. Arlene hat mich mitgebracht.
0: Danke. Man sagt, sie war ihre beste Freundin.
10: Das war ich. Ich habe Arlene irgendwie verstanden. Sie hatte eine scharfe Zunge. Es sah immer so aus, als würde sie Streit suchen. Ja, sie war einfach ein sehr unglücklicher Mensch.
0: Gab es da einen bestimmten Grund?
10: Liebeskummer. Schöne Mädchen verlieben sich immer in Sträucher.
0: Howie?
10: Daneben.
0: Ah, Paul.
10: Betroffen.
0: Aber sie hat doch mit jedem was gehabt.
10: Wer hat Ihnen denn das erzählt? Also, sie mag ihre Flirts gehabt haben, aber ihr Herz gehörte diesem billigen Strichbubi.
0: Das müssen Sie mir erklären.
10: Was gibt's denn zu erklären? Ist ein gut aussehender Bursche. Das weiß er, nutzt es aus.
0: Besonders mögen tun Sie ihn wohl nicht, was?
10: Ich mag die Art nicht, wie er vorgeht.
0: Wie geht er denn vor?
10: Er hat Arlene dazu benutzt, ihm hier einen Job zu besorgen. Mhm. Wir brauchen in dem Stock hier keinen Kellner. Alle sind mehr oder weniger hinüber. Wer immer noch was haben will, geht an die Bar und holt es sich selber. Aber er hat sie um die Hälfte ihrer Einnahmen gebracht. Dann auch noch was mit Lorraine angefangen.
0: Mit Lorraine?
10: Sicher. Sie ist genau wie alle anderen. Sogar noch schlimmer. Sie sieht diesen Typen und kann natürlich nicht widerstehen. Angefangen hat es sozusagen im Doppel.
0: Wie meinen Sie das?
10: Naja, Paul, Arlene, Lorraine und Howie. Lorraine nannte das ihre europäischen Nächte. Aber bald waren es wieder Einzelpaare. Plötzlich hatte Paul eine neue Wohnung, ein neues Auto. Arlene hat viel geweint und wenn auch nicht hier. Dazu war sie zu hart. Dann ist dieser Filmschauspieler dahergekommen und hat den Köder richtig ausgelegt. Ein größeres Haus, ein größeres Auto und eine Rolle in einer Erfolgsserie. Arlene hat gedacht, Paul würde sie vielleicht mitnehmen, denn der Bursche war nicht kleinlich.
0: Aber er wollte nicht.
10: Keine Spur. Er hatte keine Verwendung mehr für sie. Oder Lorraine oder Howie.
0: Tja. Vielleicht war es Selbstmord.
10: Auf keinen Fall. Arlene hat nie Heroin geschossen. Ihre Droge war Koks. Sie war verliebt, aber so weit wäre sie nie gegangen. Das hatte sie schon ein paar Mal hinter sich. Tief im Innern war sie sich im Klaren, dass es vorbeigehen würde. In kürzester Zeit wäre ein neuer Freier da, der ihr Aufmerksamkeit schenken würde. Reine Routinesache.
0: Und jetzt ist Paul in Kalifornien.
10: Er ist abgehauen, bevor die Polizei da war. Also wenn Sie meine Meinung hören wollen, das war Mord. Ganz klar. Und dieser Krüppel Paul hat was damit zu tun. Das weiß ich.
1: Ich habe ihn gefunden, Captain. Er ist auf dem Weg hierher.
11: Soll sofort zu mir kommen.
1: Captain, beruhigen Sie sich doch.
12: Hank, Ihnen ist doch klar, dass das Ganze ein krummes Ding ist.
11: Lieutenant Merrillo, seit wann verteidigen Sie Detective Andy?
12: Captain, vielleicht sehen wir manche Dinge verschieden, er und ich. Aber er ist doch immer noch ein Kollege, der reingelegt worden ist.
11: Hat er schon was von dem Foto in der Zeitung gewusst, als du mit ihm besprochen hast?
1: Nein.
11: Nein? Wo war er denn da?
1: Wollen Sie das wirklich wissen, Captain?
11: Ja, er war in dieser blöden Disco und hat seine Nase in Sachen gesteckt, wo er sie lieber raushalten sollte.
1: Captain, Sie kennen ihn doch.
11: Ja.
1: Andy.
11: Aha, Detective Andy. Wie schön, Sie auch mal auf der Wache zu sehen.
0: Ich bin sofort los, als ich die Nachricht bekam.
11: Ich habe mit dir zu reden.
0: Gerne, Hank.
11: Nach Ihnen. Janice, keine Gespräche für mich. Und Sie, Lieutenant Merrillo, ich denke, Sie werden schon was zu tun finden.
12: Sehr wohl, Captain.
11: Hast du die New York Post gesehen?
0: Nee.
11: Du hast es geschafft, auf die Titelseite zu kommen. Da, sie selber.
0: ein abgekartetes Spiel.
5: Ja, teilweise. Was hat dich bloß geritten, dich fotografieren zu lassen?
0: So wie die Situation war, schien es eine gute Idee zu sein. Wir waren beim Feiern. Und da hat Howie den Fotografen rübergerufen.
5: Großartig. Während er einen Mord plant, sorgt er dafür, dass du zusammen mit dem Opfer und dem Dealer auf ein Foto kommst.
0: Du weißt, wer der Dealer ist?
5: Ich weiß mehr über die ganze Geschichte, als du denkst.
0: Dann weißt du wohl auch, wer das Strychnin in den Schnee gemischt hat.
5: Es könnte Selbstmord gewesen sein. Jedenfalls wird das im Obduktionsbefund stehen, da bin ich sicher.
0: Aber du denkst, es ist Mord.
5: Es könnte sein. Es könnte der Freund sein, der verduftet ist. Es könnte der Schauspieler sein. Und vergessen wir nicht deinen Freund Howie. Aber wer auch immer. Die Sache wird warten müssen bis zum nächsten Mal. Diesmal kommt es zu keiner Fahndung.
0: Was denn keinen kümmert, ist, dass jemand ermordet wurde?
5: Wenn es sich um ein verkokstes Barfädchen handelt und um einen Laden, in dem viele, viele Namen verkehren. Das reicht ja bis in die höchsten Kreise der Stadt, womöglich bis nach Washington, was weiß ich. Rat mal, wer da keine Rolle mehr spielt. Du hast einfach den Kürzeren gezogen. Das war schon mal so. Und wird auch immer wieder mal so sein. Du kannst nicht dauernd gewinnen.
0: Ja, ist schon klar.
5: Ja. Der Polizeipräsident hat mich gebeten, dich zu suspendieren, bis dein Name aus der Sache raus ist. Er hat gesagt, er hoffe, du würdest das verstehen. Also, gib mir deine Dienstmarke und die Pistole.
0: Ja, selbstverständlich.
5: Wo gehst du hin?

0: Hallo?
1: Mr. Tompkins, hier ist Lieutenant Moore von der Stadtpolizei New York.
0: Hier ist eine Nummer, die nicht im Fernsprechverzeichnis steht. Ich habe sie erst gestern ändern lassen.
1: Mr. Tompkins, ich möchte mit Paul sprechen. Ich nehme doch an, er ist bei Ihnen.
0: Werden wir abgehört? Überwacht?
1: Mr. Tompkins, bitte werden Sie nicht hysterisch. Sie werden nicht überwacht. Das hier läuft völlig unter uns. Ich möchte Ihnen bloß ein paar Fragen stellen.
2: Ist okay, Nick. Ich habe nichts dagegen, ein paar Fragen zu beantworten.
1: Sie sind Paul?
2: Ja.
1: Sie haben am Nebenanschluss mitgehört?
2: Ja, sieht so aus, als wären alle Anrufe für mich gewesen oder wegen mir. Erst haben wir gedacht, es wäre schlecht für meine Chancen beim Film, doch stattdessen scheint es nur genützt zu haben.
1: Haben Sie eine Idee, warum irgendwer den Wunsch gehabt haben könnte, Arlene umzubringen?
2: Arlene hat ein loses Maul. Dauernd hat sie gestichelt. Offenbar hat sie jemanden allzu sehr gestichelt.
1: Einschließlich Howie Meehan?
2: Schon möglich. Obwohl schwer vorstellbar ist, dass der sich von so einer Zicke ärgern lässt.
1: Es heißt, Sie hätten eine Beziehung mit Arlene gehabt.
2: Ich habe ein paar Mal mit ihr geschlafen. Ich mochte sie. Es war einer von den Fällen, wo ein Mensch den anderen mehr mochte.
1: Und Lorraine Meehan?
0: Wer?
2: Nick, bist du noch dran?
0: Erzähl dem Mann einfach, was er wissen will.
2: Sie hat mich überrascht.
1: In welcher Hinsicht?
2: Naja, ich dachte, es wäre ein bisschen weiter als die anderen. Älter, weiser. Sie war völlig baff, als ihr klar wurde, dass ich sie nicht mitnehmen würde.
1: Baff?
2: Gelinde ausgedrückt. Ich war sicher, dass, wenn überhaupt, irgendwer Lorraine die Situation verstand. Es hat lange gedauert, aber schließlich konnte ich sie davon überzeugen, dass ich niemanden mitnehmen würde, weder Arlene noch sonst wen. Aber da hat mich doch der Affe gelaust, als ich merkte, dass ausgerechnet Lorraine nicht geschnallt hatte, was zwischen uns ablief. Ich habe übers Fernsehen mitgekriegt, dass man es für Selbstmord hält und nicht für Mord.
1: Spielt das eine Rolle für Sie?
2: Der Gedanke, dass Arlene sich wegen mir umgebracht hat, wäre nicht gerade angenehm. Obwohl es eine ganz gute Presse zu sein scheint.
1: Und was wäre, wenn jemand anderer ihretwegen getötet hätte?
0: Oh Gott.
2: Hören Sie, Sie klingen schrecklich selbstgerecht. Ich hatte diesen beiden Damen gekündigt. Wenn Sie Schwierigkeiten hatten, klar zu sehen, dann ist das deren Problem. Wär's das?
1: Ja, das wär's.
2: Nick, bist du noch dran?
0: Ja.
2: Sag dem Detective gute Nacht.
0: Gute Nacht.
1: Gute Nacht.
2: Und machen Sie sich bitte nicht die Mühe, mich nochmal anzurufen. Das Kapitel ist für mich abgeschlossen.

0: 31, 32, 33. Wer ist da?
1: Ich bin's, Lorraine.
0: Andy! Komm rein! War gerade beim Geldzählen.
1: Ja, ja, das Geschäft. Wie üblich, Lorraine.
0: Wir müssen den vierten Stock dicht machen. Hab's eben von den Anwälten gehört. Anscheinend war es Selbstmord. Howie wird wahrscheinlich innerhalb einer Stunde frei sein.
1: Oh, das freut mich zu hören. Ich bin heute suspendiert worden.
0: Ah, das mit dem Foto tut mir wirklich leid.
1: Das ist nett von dir, Lorraine.
0: Der Fotograf war ein bisschen sehr geldgeil. Ich sorge dafür, dass Howie ihn feuert, wenn hier alles wieder seinen Gang geht.
1: Lorraine, können wir miteinander reden?
0: Gerne.
1: Wir beide haben noch nie richtig miteinander geredet.
0: Ja. Worüber möchtest du reden?
1: Fangen wir doch an bei dem Mord an Arlene.
0: Ich sag dir doch, man hält es für Selbstmord.
1: Lorraine, wir können doch offen zueinander sein. Ich bin hier nicht im Dienst. Das Morddezernat sieht in der Sache einen Fall von höherer Gewalt.
0: Okay, Andy. Aber du willst doch etwas wissen.
1: Nein, es dreht sich nicht darum, dass ich etwas wissen will, sondern darum, dass ich was weiß und es dich wissen lassen will.
0: Was weißt du?
1: Dass du Arlene umgebracht hast.
0: Was bist du doch für ein Arsch! Das ist immer noch nicht verdaut, dass er lieber mich wollte und nicht dieses langweilige Leben, das du und seine Eltern ihm aufschwatzen wollten.
1: Lorraine, alles deutet auf dich.
0: Naja, dann lassen Sie mal hören, Mr. Detective.
1: Also gut. Wenn Howie es wirklich getan hätte, würde er es sauberer getan haben. Oder er hätte es tun lassen. Wenn es Selbstmord gewesen wäre, hätte er sich nicht selbst in Gefahr gebracht. Es gibt nur einen Menschen, für den er sein Leben riskieren würde, und das bist du.
0: Motiv? Ich hatte dieses Weibstück satt.
1: Richtig. Ich bin da erst nicht drauf gekommen. Warum solltest du das tun wollen? Vielleicht war es Selbstmord und Howie war bloß zur falschen Zeit am falschen Ort, aber das ist Howie nie. Und dann habe ich mit Paul in Kalifornien gesprochen.
0: Du hast mit ihm gesprochen? Ich habe dauernd versucht, die Nummer rauszukriegen.
1: Ja, gerade vor einer Stunde.
0: Wahrscheinlich hat er dir erzählt, dass er und
1: ja,
0: ich...
1: Ja, jeder hat mir das erzählt, Lorraine.
0: Niemand hat es mit Sicherheit gewusst.
1: Ach, hör doch auf, Lorraine. Was Paul gesagt hat, hatte nichts mit irgendwas zu tun. Aber es hatte alles erklärt.
0: Das ist doch alles Spinnerei.
1: Wirklich? Er war überrascht.
0: Überrascht?
1: Ja, genauso wie ich überrascht war, dass du die Sache so tragisch genommen hast.
0: Ich habe sie nicht tragisch genommen. Du wirst doch wohl nicht so einem Stricher glauben.
1: Nein, ich würde einem Stricher nicht glauben, aber du hast es getan.
0: Ich?
1: Womit wir wieder bei dem wären, was Paul so überrascht hat. Dass du nämlich ernstlich angenommen hast, du würdest mit ihm nach Hollywood gehen. Dass du Howie verlassen und alles aufgeben würdest für etwas, was für ihn nicht mehr war als eine Geschäftsbeziehung. Eine Vergnügungsgeschäftsbeziehung, die gekündigt werden musste.
0: Der spinnt doch.
1: Er meinte, du hättest es schwerer genommen als Arlene.
0: Ego, reines Ego, was da spricht.
1: Und was mich überrascht hat, war, dass du Arlenes versteckten Andeutungen tatsächlich glaubtest. Du hast geglaubt, sie würde wirklich mit ihm gehen. Du warst ja völlig weg.
0: Das ist nicht wahr.
1: Sie hat deine Schwäche ganz klar gesehen. Das ist doch Regel Nummer 1 hier unten. Finde den schwachen Punkt eines Menschen und dann gib ihm den Todesstoß.
0: Nein.
1: Du hattest alles, wovon sie wusste, dass sie es nie haben würde. Sie hat immer verloren in der Liebe. Du hattest immer gewonnen. Howie, den Club, das Geld, sogar Paul für eine Weile. Aber das Blatt wendete sich, als er dich für Hollywood fallen ließ. Da warst auch du ein Verlierer, genau wie Arlene.
0: Nein, niemals wie Arlene, die ist tot.
1: Du willst nicht zugeben, dass jemand wie Arlene dir beikommen konnte. Es macht dir nichts aus, einen Mord zuzugeben, aber es fällt dir sehr schwer zuzugeben, dass du sie ermordet hast.
0: Vielleicht hast du recht. Ich versteh's nicht. Doch. Ich versteh's. Ich war weg. So, ich war weg. Ja, ich hab gedacht, Paul wollte mich mitnehmen. Ja, das hat sie gesehen. Ja, sie hat mich gequält. Dauernd. Spitze Bemerkungen. Ich bin hochgegangen. Der Gedanke, es könnte wahr sein, dass sie... es hat mich wahnsinnig gemacht. Ich habe versucht, von Paul die Wahrheit zu erfahren, aber ich habe ihm einfach nicht geglaubt, so oft er es mir auch gesagt hat. Ich habe nicht mehr klar gesehen. Ich, Ich konnte nicht sicher sein, dass er mir die Wahrheit sagte. Ja. Ja, ich war verrückt nach ihm. Zuerst war es toll, aber dann kam der Moment, wo ich mich total in der Situation verlor. Ich fing an, mir vorzumachen, dass es mehr sei, als es war. Er hatte mich völlig in der Hand. Der Geruch seines Haares, sein Körper, die Art, wie er mich anfasste. Ich liebte den Geschmack seines Fleisches in meinem Mund. Allein konnte keine Ruhe geben. Ich wollte alle diese Gefühle abschütteln, diese Gefühle töten, aber ich konnte es nicht. Ich hasste sie. Die Vorstellung, dass sie mit ihm... Die Nacht, als du kamst, war ich weg. Einfach nicht da. Nichts hätte mich retten können, oder sie.
2: So, nun weißt du ja alles.
0: Howie!
2: Gib mir einen Kuss, Baby.
0: Howie, ja doch.
2: Ich konnte Lorraine nicht alles hinschmeißen lassen. Außerdem wären in einem Mordprozess zu viele Leute hineingezogen worden. Ich konnte nicht sicher sein, ob sie von mir erwarten würden, Lorraine zu opfern. Dass sie wegen einer Fixerin, Hure, Barfrau niemals mich opfern würden, wusste ich.
1: Howie, es geht um Mord. Lorraine hat jemanden umgebracht. Lässt dich das kalt?
2: Ich wusste, du würdest die Wahrheit herausfinden. Das tust du ja immer, alter Junge. Ich musste dich aufhalten. Ich wette, während wir hier reden, wird der Fall als Selbstmord zu den Akten gelegt. Und deine Suspendierung wird aufgehoben. Andy, ich habe nicht gewollt, dass sowas passiert. Aber es ist nun mal passiert.
0: Sie war selbstzerstörerisch. Wenn ich es nicht getan hätte, hätte es ein anderer getan.
1: Denkst du auch so, Howie?
2: Es ist wahr, Andy. Außerdem werde ich nicht deswegen alles aufgeben.
1: Und was ist mit der Gerechtigkeit?
2: Die ist Sache des lieben Gottes. Lassen wir sie ihm doch.
1: Howie, du hast mich mit dem Foto ausgestellt.
2: Das tut mir leid, Andy.
1: Natürlich. Hast du gewusst, was passieren würde?
2: Nein, es war bloß zur Sicherheit. Ich bin ein zu alter Hase, um nicht auf Nummer sicher zu gehen, wenn ein Bulle in der Nähe ist. Und vergiss nicht, Andy, du bist ein Bulle. Das verstehst du.
1: Ich verstehe jetzt, wer du bist. Ich gehe jetzt, Howie.
0: Du siehst also, dein Junge ist der schwarzen Witwe nicht hörig. Er ist ihr Partner.
2: Viel Glück, Andy.
1: Mach's gut, Howie. Wir sehen uns bestimmt noch.
0: Gib Mama einen Kuss, Howie Baby.

0: Sie hörten Detective Andy und der Disco Passion Mode. Hörspiel von Anthony J. Ingrassian aus dem amerikanischen Die Personen und ihre Darsteller waren Andy und Manfred Krug.
1: Das war Detektiv Andy und der Passionsmord in der Disco. Und jetzt werden wir unsere neue Reihe beginnen mit Kommissar Wallander und die Hunde von Riga. Bevor das anfängt, noch ein

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Ich heiße Andy. Detective Andy für die anderen. Meine Spezialität ist Mord. Für Mord habe ich ein sehr spezielles Feeling. Dieses Gefühl hatte ich schon als blutiger Anfänger vor 20 Jahren, als ich bei der Polizei einstieg. Eigentlich habe ich für alles Verständnis, was ich in den 20 Jahren gesehen habe oder noch zu sehen kriege, für alles. Aber nicht für Mord. Dass einer klaut, kann ich verstehen. Prostitution, kein Problem. Möglicherweise habe ich sogar für Drogen Verständnis. Ich sollte das vielleicht nicht so laut sagen. Irgendein Schreibtischhengst könnte ja zuhören. Gott weiß, was ich mir von denen alles habe anhören müssen zu meiner Zeit. Moralpredigten und Patentlösungen. Ich habe mir alles angehört. Hoffen wir, sie finden eines Tages eine Lösung. Aber bis dahin spiele ich weiter das Mörderspiel auf der Lower East Side in Manhattan. Da kriegen wir praktisch alles geboten. Früher war das anders. Zuerst gab es nur die Penner, die Puerto Ricaner und die alten jüdischen Händler, die von den großen Einwandererzeiten übrig geblieben waren. Aber New York verändert sich ungeheuer schnell. Jetzt haben wir all das und mehr. Jetzt gibt's die Rock'n'Rollers, die Schwulen, die Künstler, die Hells Angels. Ja, auch Mittelstandsfamilien wohnen hier inzwischen und ich wette, die Luxuswohnungen werden nicht lange auf sich warten lassen. Und dann hauen alle anderen ab. Und ich wahrscheinlich auch.

0: Ich bin gern Detective. Als Kind habe ich wohl ein paar Krimis zu viel gesehen. Aber Mord ist nie wie im Kino. Nie so sauber und ordentlich. Das ist nicht bloß ein Einschussloch im Rücken oder eine Messerstichwunde im Herzen. Nein, Mord ist immer mehr. Zumindest auf der Lower East Side von Manhattan.
1: Sehen wir, wer da kommt. Wie sie wieder aussieht.
2: Mein Gott, Frank, nur lass sie doch in Ruhe.
1: Guck dir die Schuhe an. Oh, Baby, hab ich's heute wieder nötig.
3: Mons, du, sonst kommen Fliegen rein.
1: Na, das ist aber gar nicht nett.
3: Lassen Sie mich jetzt vorbei.
2: Das ist ein tolles Kleid.
1: Ich finde auch die Schuhe gut. Weißt du, wie die Nutten die nennen?
3: Interessiert mich nicht.
1: Fickstelzen.
3: Habt ihr Heinis eigentlich nicht zu tun?
1: Wir hatten schon zu tun, Mord.
3: Zu Ostern?
1: Ein Transvestit. War aber links nicht so schön wie du. Hier, guck dir das Foto an.
3: Vielen Dank.
1: Tja, ist gar nicht so einfach, sexy zu sein, wenn man so eine Operation hinter sich hat. Ohne Betäubung.
3: Mein Gott, bist du fies. Geht dir eigentlich nie was unter die Haut?
1: Das ist ein Job wie jeder andere.
2: Das ist dein Frank.
4: Mordkommission, Lieutenant
5: Medio. Ach, Christina, es ist schön, Sie endlich an Ihrem Schreibtisch zu sehen.
3: Entschuldigen Sie, Captain. Es war doch Ostern und meine Mutter wohnt in Jersey. Da musste ich heute früh noch nach Hause mich umziehen.
5: Es ist mir durchaus bewusst, was gestern war. Aber heute ist Montag und es ist ein Arbeitstag. Ich brauche Andy.
3: Er ist wahrscheinlich im Rise zum Frühstück.
5: Ja, ruf an und sag ihm, er soll seinen Arsch hierher bewegen. Aber pronto. Mhm. Kein Kaffee da?
3: Nein.
5: Dann hol mir bitte welchen und ein Käsesandwich.
3: Ja, wird gemacht.
5: Danke. Janice, meinst du nicht auch, dass Sie ein bisschen sparsam bekleidet sind?
3: Das Kleid ist doch ein Traum.
5: Ah, ich meine obenrum.
3: Es ist Frühling, Captain.
5: Nicht in meinem Büro. Einer von euch muss Andy auftreiben.
2: Der arme Hank. Der Transi, der da ermordet worden ist, war nämlich der Sohn von Mary McBride.
3: Von der Abgabe?
2: Ja, ja. Jetzt machen die da oben auf einmal Druck.
3: Hallo, hier ist Janice vom 6. Revier. Ja, richtig, im 3. Stock. Also einen schwarzen, 2 normale und ein Käsesandwich, ja?
2: Bestell 3.
3: Was?
2: 3.
3: Ja, okay, bringen Sie 3 normale. Moment noch, ist Detective Andy da?
6: Nein, der ist schon lange weg.
3: Da kommt er gerade.
6: Morgen, die Herrschaften. Hier wird doch nicht etwa gearbeitet.
2: Der Captain will dich sprechen. Pronto.
6: Janice, hast du eine Ahnung, was das hier sein kann?
3: Kreuzworträtsel.
6: Ja? Was sagt Bette Davis zu Anfang von Virginia Woolf?
2: Wer ist Virginia Woolf?
6: Weiß ich doch nicht.
3: Ach, nein, ich auch nicht.
6: So, na gut. Was ist mit Hank?
2: Einer von der Schulenfront ist bei ihm drin und macht ihm die Hölle heiß.
6: Warum?
2: Es sieht so aus, als wäre einer von ihnen zusammengeschlagen worden, als er aus dem Hengst kam. Und der Kollege vor Ort hat wohl nicht sehr viel dagegen unternommen.
6: Und wer war der Kollege vor Ort?
2: Frank.
3: Ach. Was passt der? Der hatte nämlich auch bei dem Transvestitenmorddienst.
6: Es hat einen Mord gegeben?
3: Ist nicht dein Fall, sondern Franks.
6: Wieso?
2: Hat der Captain nicht gesagt.
6: Und wer ist ermordet worden?
2: Der Sohn einer Abgeordneten aus Brooklyn, Mary McBride.
6: Mary McBride? Das gibt's doch nicht.
2: Kennst du die?
6: Natürlich, als Mary Murphy. Wir sind in Brooklyn zusammen zur Schule gegangen. Manchmal laufen wir uns noch zufällig über den Weg.
2: Tja, hat ihr zu Ehren wird jetzt einen Riesenwirbel veranstaltet. Ach, in den letzten 1,5 Jahren wurden hier 4 Transis umgebracht. Aber die anderen 3 Opfer waren ja bloß Puerto Ricaner. Ich finde das scheiße.
6: Siehst du irgendeinen Zusammenhang zwischen diesen Fällen?
2: Ja, war jedes Mal dasselbe. Alle Damen wurden erwürgt und dann kastriert. Denn mit Hormonbehandlung hat man die Brüste abgeschnitten.
6: Oh Gott. Und was macht Frank bei der Sache?
2: Nur nicht viel bisher.
1: Na, also, Detective Andy. Würde es Ihnen was ausmachen, an die Arbeit zu gehen?
6: Wenn Sie mich so nett darum bitten.
1: Ein gewisser Sullivan macht mir hier Schwierigkeiten.
6: Captain, da geht's doch bloß um eine Schlägerei. Ich dachte, wir sind hier bei der Mordkommission.
1: Komm rein, rein mit dir. Wo bleibt mein Kaffee?
3: Ist unterwegs, Captain.
7: Hallo? Hallo?
6: Sie sind Bill Sullivan? Was gibt's?
7: Ein schwuler Mann ist vor dem Hengst zusammengeschlagen worden. Der Barkeeper hat am 26. März um 23.45 Uhr die Polizei gerufen. Streifenwagen 552
6: Moment,
7: in Bewegung.
6: Bitte nicht alles erzählen, was Sie wissen, nur worum es geht.
7: Es geht darum, dass die Polizei sehr spät kam. Und als sie kam, hat sie absolut nichts getan. Lieutenant Merillo hat sich geweigert, die Jungs zu verfolgen, die die Schlägerei angezettelt haben.
6: Waren Sie dabei?
7: Ja.
6: Okay. Ich kenne Sie, ich glaube Ihnen. Was erwarten Sie von uns?
7: Wir verlangen besseren Schutz. Wir möchten nicht noch einmal erleben, was mit der Schwulenschutztruppe letztes Jahr passiert ist. Da gab es einen Mord am Ende. Nicht an einem Schwulen, sondern an einem Hetero.
1: Ja, beruhigen Sie sich.
3: Ihr Kaffee, Captain.
1: Danke.
3: Bitte.
6: Wir wollen hier in der Gegend keine Schutztruppen, weder schwul noch hetero.
7: Wenn die Polizei die Schwulen nicht schützt, dann werden die Schwulen sich selbst schützen.
6: Okay, wir werden ein Auge auf die Banden haben. Wir schicken auch eine Zeit lang eine Streife rum, wenn ihr euren Laden zumacht. Ich denke, Captain Kiffin hat nichts dagegen.
4: Nein, nein, einverstanden.
6: Sie könnten auch ein bisschen Öl auf die Wogen gießen.
7: Wie?
6: Ja, schärfen Sie den Barbesitzern nochmal ein, dass Sex auf der Straße verboten ist. Vielleicht wären die Banden nicht so aufgeputscht, wenn ihr Jungs euch aus den Seitenstraßen raushalten würdet. Ihr habt doch in der Bar ein schönes Hinterzimmer. Glücksspiele sind eh verboten. Also, wie wär's, wenn ihr die Tische da rausräumt?
7: Ja, ich geb's weiter.
6: Ja, und wir kümmern uns um unsere Seite der Angelegenheit. Hm? Wer ist das?
7: Ja, das wär's.
6: Geben Sie Janice, das ist die Sekretärin hier draußen, die Adresse und die Telefonnummer von der Bar.
7: Okay.
6: Okay.
7: Wiedersehen.
4: Ich bin froh, dass du gekommen bist. Diese Typen reden immerzu von Schutztruppen. Das wäre das Letzte, was wir hier brauchen können.
3: Ich wiederhole die Adresse. Hengstbar, 1320 Second Avenue an der Ecke, Telefon 982-5296.
7: Starkes Kleid.
3: Danke.
7: Ein Norma Camoli-Design, ne?
3: Ah, nur eine Kopie. Das Original kann ich mir nicht leisten.
8: Hey, Sullivan, kann ich Sie noch mal eine Sekunde sprechen?
7: Klar.
8: Wie kommt es, dass Sie sich nicht über den neuen Transvestitenmord beschweren?
7: Ja, das ist nicht unsere Gerichtsbarkeit.
8: Das kapiere ich nicht.
7: Das ist doch ganz einfach. Jahrelang sind die Schwulen zu schlappen, aufgetakelten Kunden gemacht worden. Aber die Schwulen sind gar nicht so. Sehen Sie mich ja nicht. Ich treibe zweimal in der Woche Sport. Ich arbeite als Möbelpacker. Ich traue mich nicht, ohne Cologne zu benutzen, aus Angst, feminin zu wirken.
6: Also sind Transvestiten schlecht fürs Geschäft?
7: Ja, besonders wenn sie Prostituierte sind. Denn das ist strafbar. Übrigens fühlen sich die meisten Damen gar nicht als Schwule.
6: Nicht?
7: Nein, sie halten sich für Frauen.
6: Ach so.
7: War es das?
6: Mhm. Nehmen Sie Kreuzworträtsel?
7: Manchmal.
6: Was sagt bitte Davis zu Anfang von Virginia Woolf?
7: Wie viele Buchstaben?
6: 9.
7: Bruchbude. Ja, sie kommt rein und sagt, was für eine Bruchbude, ja.
6: Ich glaube, das passt. Sie haben es geraten.
7: Jeder Schwule kennt Bette Davis. Wussten Sie das nicht?
6: Nein.
7: Bis dann.
6: Bruchbude. Janice, hol mir Frank in Hanks Büro, aber schnell.
3: Mit Vergnügen.
6: Wieso hat Frank den McBride-Fall übernommen?
9: Vielleicht erinnerst du dich noch an die Zeit, als du bloß Lieutenant warst, ohne Detective-Status. Damals warst du sehr scharf drauf. Jeder will ein bisschen Prestige. Er braucht noch Praxis vor der Prüfung. Außerdem hat er sich um die anderen Fälle auch gekümmert.
6: Du meinst, er hat sich um nichts gekümmert?
9: Und hör mal, Andy, du bist lange genug bei der Truppe, um zu wissen, wenn jemand bekannt ist, da gibt's immer Wirbel. Wenn du unbekannt bist und noch dazu Prostituierte, dann kümmert sich kein Schwein drum. Also mach nicht Frank verantwortlich. Herein.
10: Was machen Sie mir die Handschellen ab? Die tun weh. Ich lauf nicht weg. Ich hab Honda geliebt, Mensch.
11: Schön ruhig, mein Junge. Dir passiert nichts.
8: Kein Rechtsanwalt?
11: Nein, er will keinen.
10: Mann, ich hab nichts zu verbergen. Ich hab Honda nicht umgebracht.
8: Hat Sie jemand über Ihre Rechte informiert?
10: Ja doch, ich hab nichts zu verbergen. Man könnte mir nicht die Handschellen abnehmen.
11: Klar.
10: Danke, Mann.
11: Okay, Carlos. Du weißt, dass du der Hauptverdächtige bist.
10: Ich hab Honda nicht getötet.
11: Wo warst du Samstagabend?
10: Ich war über Ostern bei meiner Mutter.
11: Über Nacht?
10: Ja.
11: Du hast nicht in der Nacht vielleicht Sehnsucht nach Honda gekriegt und bist hingeschlichen?
10: Nein.
11: Kam Honda auch zu deiner Mutter nach Hause?
10: Nein, meine Mutter mochte sie nicht.
11: Weil er Transvestit war?
10: Nein, weil sie keine Puerto Ricanerin war. Meine Mutter wusste nicht, dass sie ein Transi war.
11: Warum warst du nicht mit Honda zusammen, sondern bei deiner Mutter?
10: Es war doch Ostern, Mann. Sind Sie über Ostern nicht bei Ihrer Mutter?
11: Was hast du bei deiner Mutter gemacht?
10: Gegessen und dann ferngesehen.
11: Bis wann?
10: Ziemlich lange, bis nach 12.
11: Was gab's?
10: Ich habe einen Film gesehen.
11: Was für ein Film?
10: Weiß ich doch nicht mehr.
11: Du erinnerst dich nicht an einen Film, den du vorgestern Abend gesehen hast? Nein. Bist du so blöd?
10: Weißt du, das ist ein alter Film, war irgendwas mit Ostern. Judy Garland, ziemlich doof, die war in den alten Knacker verknallt.
11: Wie kommt's, dass du alle 4 Transvestiten gekannt hast, die ermordet wurden?
10: Mann, ich kenne viele Transvestiten.
11: Aber gerade die 4.
10: Wenn du Transis magst, dann kennst du sie alle. Es gibt da noch mehr Typen, die bei ihnen rumhängen.
11: Weißt du Namen?
10: Paar schon.
11: Vielleicht möchten wir ein paar davon hören. Warst du schon immer schwul?
10: Mann, ich bin nicht schwul. Ich stehe auf Frauen.
11: Wann hast du zuletzt mit einer richtigen Frau geschlafen?
10: Weiß ich nicht mehr.
11: Vor einem Jahr, vor 2 Jahren?
10: Nein, vor einer Woche.
12: Vor einer Woche?
10: Oder ein bisschen länger.
13: Wie weit willst du noch unter die Gürtellinie gehen, Frank?
12: Halt dich daraus, Andy! Ach,
13: verdammt nochmal.
11: Carlos, verachtest du dich selbst?
10: Was meinen Sie damit, Mann? Sie machen mich fertig.
11: Ja, wenn man bedenkt, was die Leute von einem Mann halten, der mit Männern schläft?
10: Sie sind keine Männer.
11: Sie haben genau dieselbe Ausrüstung wie du und ich. Ist das nicht peinlich, wenn die Hand da runterrutscht? Du weißt doch, Carlos, da unten ist die geilste Stelle am Körper einer Frau.
10: Eine Pause, Mann.
13: Frank, was soll denn das?
11: Du hast versprochen, dich daraus zu halten. Carlos, vielleicht bist du ein bisschen ausgerastet. Vielleicht wolltest du das kleine Extrateil abschneiden, das Ronda zu viel hatte.
10: Nein, wollte ich nicht. Ich habe Ronda geliebt.
11: Hast du auch die anderen geliebt?
10: Man liebt doch nicht jeder, mit der man pennt.
14: Ich möchte jetzt bitte. Oh, ob ich das kann, ich bin ja schon hier.
15: Tut mir leid, aber sie ist ziemlich stark.
13: Ist okay, James.
12: Was wollen Sie hier?
14: Ich bin gekommen, um Carlos abzuholen. Komm los, Carlos. Wir gehen jetzt.
10: Sie behaupten, dass ich Ronda umgebracht
12: habe. Langsam, langsam, der geht nirgendwo hin.
14: Fass mich nicht an, du Schleimscheißer.
11: Was zum Teufel glauben Sie, mit wem Sie reden?
14: Buller.
11: Wie oft bist du wegen Prostitution aufgegriffen worden?
14: Wir sind ja alte Bekannten, ne?
11: Ja.
14: Sie waren ja doch damals bei der Sitte, ne? Bei der Mösenbrigade, wie ihr so schön sagt. Sie sind also die Treppe raufgefallen, ne? Aber Sie werden jetzt auf Carlos Kosten keine Orden verdienen.
11: Du solltest froh sein, dass wir so weit sind. Vielleicht bist du der nächste Transi, der dran ist.
14: Sie können ja den Mund wieder zumachen, Mister. Ich bin keine Echte. Ihr habt euch einen Dreck gekümmert, als es Conny letzten Monat erwischt hat. Aber jetzt, bloß weil Rondas Mutter ziemlich berühmt war, jetzt braucht ihr einen Sündenbock.
10: Ja, gib's ihm, René.
14: Geht raus und sucht den echten Mörder. Er schmeißt Carlos ins Gefängnis und dann sind alle wieder happy. Und wenn der Killer wieder zuschlägt, wem triffst du denn? Bloß den Transi wieder. Leckt uns alle am Arsch. Komm, Carlos, wir gehen
11: jetzt. Pass mal auf, du wirst hier nicht eingehen. Was sagst du da?
13: Ich hab gesagt, lass sie gehen.
11: Du hast versprochen, dich nicht dazwischen zu hängen.
13: Ich hab die Vollmacht dazu und ich nutze sie.
14: Komm, los, Carlos.
13: Sie ist im Recht. Sie dürfen aber die Stadt nicht verlassen.
14: Glauben Sie mir, wir hatten nicht vor, den Sommer nach Capuco zu verbringen.
11: Du bist das Letzte. Glaubst du eigentlich, wer du bist?
13: Frank. Ich mag dich nicht und die Art, wie du arbeitest, auch nicht. Und ich werde immer eingreifen, wenn du in diesem Stil arbeitest. Das ist unmenschlich.
11: Zeig mir jemand, der menschlich ist, und ich bin auch menschlich.
15: Wir sind McBride's Team.
11: Sag ihr, sie soll warten.
15: Frank, sie will zuerst mit Andy sprechen.
13: Entschuldige, Frank, aber sie und ich sind zusammen zur Schule gegangen.

0: Andy. Du hast dich nicht ein bisschen verändert.
1: Das heißt nicht.
0: Danke. Detective Andy. Du bist berühmt. Besonders bei uns Abgeordneten. Ich sage immer, den kenne ich. Das ist der, der immer meine Zöpfe ins Tintenfass getunkt hat.
1: So was soll ich gemacht haben? Außerdem bist du es, die immer zu in der Zeitung steht. Du bringst diese Typen im Parlament ganz schön auf Trab.
0: Jetzt vor allem werde ich in den Zeitungen sein.
1: Es tut mir leid, Mary.
0: Ich glaub's dir. Aber tut dir leid, dass mein Sohn tot ist oder dass meine steile Karriere vermutlich zu Ende ist?
1: Mary, du bist ungerecht gegen dich selbst.
0: Nein, bin ich nicht. Ich habe Steven im Stich gelassen.
1: Steven?
0: So hieß mein Sohn. Du kennst ihn als Rhonda.
1: Ich hatte noch keine Zeit, in die Akten zu sehen. Ich habe es erst heute Morgen gehört.
0: Ist schon gut. Steven hat diesen Namen gewählt. Er wollte, dass wir ihn auch so nennen. Er wollte, dass ich ihn so akzeptiere. Ich hab's nicht fertiggebracht. Die Dinge waren einfacher damals, als wir beide in Brooklyn Kinder waren, Andy.
1: Das scheint nur so.
0: Bestimmt. Man war nicht so freizügig wie heute. Ich kann's einfach nicht glauben, dass Steven eine Prostituierte war.
1: Aber er war's.
0: Ist das nicht komisch, mein Wahlversprechen, Brooklyn von den Massagesalons zu säubern, war einer der Gründe, warum ich gewählt worden bin. Oh Gott, Andy. Er hat einen furchtbaren Tod gehabt. Ich bedauere alles. Ich wünschte, ich könnte mit ihm reden, bloß für 2 Minuten. Ich bedauere einfach alles.
1: Kannst du mir was von Ostern erzählen?
0: Steven wollte Ostern nach Hause kommen. Aber es war unmöglich. Die Nachbarn, die Verwandten. Er wollte so gerne kommen. Erinnerst du dich an Ostern in Brooklyn? Das Eiersuchen, Schokolade. Alle hatten Bauchweh. Er würde noch leben, wenn ich ihn hätte heimkommen lassen.
1: Das kannst du nicht wissen. Hat er was gesagt, was er vorhatte?
0: Nein. Ich weiß nichts über das Leben meines Sohnes, nichts. Ich weiß nicht, wie das alles geschehen ist. Als Kind wollte er Priester werden. Er ist Prostituierte geworden.

0: Hi Lola.
1: Sam, eine Cola für mich.
2: Hi Bambi Carino.
0: Na Baby, wie lange warst du draußen?
2: Nicht so lange, eine Stunde vielleicht. Alles tot da draußen. Da habe ich mir gedacht, gehe ich lieber frühstücken.
0: Cola und Schokoladentorte, auch ein schlechtes Frühstück.
2: Hast du das von Ronda gehört?
0: Ich habe es in der Zeitung gelesen.
3: Cola.
0: Danke, Sam. Meinst du, Carlos war's?
2: Spinnst du? Er hat sie geliebt.
0: Ja, aber er ist oft ausgeflippt und hat sie geschlagen.
2: Weiß ich. Aber sie war geil drauf.
0: Es war einfach nicht gut für Ronda, dass sie so echt ausgesehen hat. Wenn du so biologisch aussiehst und du nimmst einen Kerl mit und er merkt es gar nicht.
2: Das stimmt, Carino. Dann können die ganz schön sauer werden. Besonders die aus dem Bronx oder der Brooklyn. Ich passe immer auf, dass sie mitkriegen, was mit mir los ist. Worüber lachst du?
0: Bei dir kein Problem. Mit den Schultern, mit den Füßen und dem Bartschatten?
2: Hey, ich bin keine Mana. Ich bin eine Frau. Du solltest dir das besser hinter die Ohren schreiben. Ich habe zu viel für die Titten und für das Gesicht bezahlt.
0: Hör mal, ich fühle mich auch als Frau, aber trotzdem ist immer noch ein bisschen Mann übrig. Und genau das mögen die Typen.
2: Hey, Bambi, siehst du denn da drüben, in den grünen Pontiac?
0: Meinst du den da an der Ampel?
2: Ja, der guckt hier schon das dritte Mal an.
0: Du, Lola, komm, den sehen wir uns mal näher an.
2: Sam, ciao, Carino, wie geht's?

0: Du, Lola.
1: Da ist der Typ wieder.
2: Hat er uns gesehen?
0: Ich weiß nicht.
3: Na, ihr beiden, Lola, nein. Habt ihr keinen Schiss zu arbeiten?
2: Ich muss meine Brötchen verdienen. Sie haben mir die Stelle als Verkäuferin bei Macy's nicht freigehalten.
0: Oh.
2: Da habe ich mir gedacht, ich mache einfach wieder das, was ich sowieso am besten mache.
3: Ja, ja. Habt ihr was Neues von Carlos gehört?
2: Oh, ich habe versucht, ihn anzurufen, aber sie war nicht da.
0: Glaubt ihr eigentlich das erstmal?
2: Spielt doch nicht. Er war irgendein Freier.
0: Es gibt eine Menge Freaks hier draußen, Baby. Es ist Freak City.
2: Nena, wenn du wüsstest, auf wie viel Auto ich wieder rausgesprungen bin an der roten Ampel.
0: Und ich erst.
2: Wer hockt denn da?
0: Du, das ist der dicke Cadillac.
2: Was will der hier?
0: Wo wir doch nur auf Ford stehen. Du, ich glaube, der ist scharf auf Indy.
3: Meinst du mich? Weißt du?
0: Ja, doch.
2: Nena, bei dem Caddy machst du mich nicht unter $40, hä? Und seid vorsichtig.
3: Ich weiß nicht, vielleicht. Ich habe kein gutes Feeling.
0: Ach, sei doch nicht blöd, Honey. Geh in ein Stundenhotel oder mach's auf die Straße.
2: Hey, jetzt komm ich rüber. Indy, ich schaff auf dich.
3: Okay. Kohle ist Kohle.
4: Willst du mitfahren?
3: Und warum nicht, mein Schatz? Aber dir ist hoffentlich klar, dass ich hier arbeite.
4: Und ob mir das klar ist?
3: Naja, dann kannst du ja zum Twin Park rüberfahren und wir können da ein bisschen quatschen, okay?
4: Was tolle Wahl, also,
2: ein
4: mit dir.
2: Und weg ist sie.
0: Warum nehmen die bloß immer die hässlichste?
5: Harold, hast du den Notruf wegen der Hells Angels entgegengenommen?
6: Ja, habe ich.
5: Und? War das Opfer nackt oder angezogen?
6: Angezogen.
5: Wann kriegen wir den Autopsiebericht?
6: Gegen 5, in 3 Stunden.
5: Irgendwelche Zeugenaussagen?
6: Bis jetzt nicht. Haben wahrscheinlich Schiss.
5: Wer hat's gemeldet?
6: Ein Mann hat Ostersonntagabends um 23 Uhr über Notruf 911 angerufen.
5: Okay, halt.
6: So, ich geh noch mal was essen. Dann.
7: Ich komme auch gleich. Okay. Andy, wenn du mich nicht
5: okay,
7: brauchst.
5: Okay, aber gib mir noch die McBride-Akte.
7: Was ist denn?
5: Ist dir irgendwas aufgefallen?
7: Die Daten.
5: Die Daten? 2. November, 1. Januar und der andere? 19. März.
7: Da ist irgendwas komisch dran.
5: Was?
7: Ich weiß auch nicht. Nur so eine Idee.
8: Andy, ich muss mit dir reden. Ich hatte dich gebeten, Frank eine Chance zu geben.
5: Frank, seine Verhörmethode war völlig unangemessen.
8: Andy, er bringt Resultate. Ich weiß, dass er ein bisschen hart rangeht, aber er soll arbeiten können, wie er will.
5: Mensch, der Junge war's nicht.
8: Der Junge kennt alle Ermordeten. Für mich war er auch ernsthaft verdächtig.
5: Hast du ihn wieder verhaften lassen?
8: Das ist Franks Entscheidung. So, jetzt gib mir die Akte. Habe ich mich klar genug ausgedrückt?
5: Ja.
8: Ja. Ja, gut.
5: Ach so, Henk, sag mal, fällt dir irgendwas ein zu den Daten 2. November, 1. Januar, 19. März?
8: Nee, außer dass am 1. Januar Neujahrstag ist.
5: Oh ja, richtig. Das darf nicht gekommen.
8: Würdest du bitte erstmal diese Kreuzworträtsel lassen und dich um die Hells Angels kümmern?
5: Aber gern.
7: Wirklich?

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